0: Also ist er jetzt zu Fuß unterwegs, so NRW-Innenminister Reul. Er und Bundesinnenminister Dobrindt sprachen zunächst von einem Einzeltäter und von Klimaextremismus. Es sei aber nicht auszuschließen, dass der Mann doch noch Helfer hatte oder Verbindungen ins Ausland. Auch angesichts der vielen verschiedenen Angriffsorte auf Stromeinrichtungen. Und unklar ist auch, warum der Mann in Bekennerschreiben seinen Namen und seine Wohnadresse angab. Anni Tochau, Nachrichtenredaktion.
1: Die EU-Grenzschutzagentur Frontex ist den meisten wohl eher als Ablocker von Migranten bekannt. Jetzt setzt Frontex im Ärmelkanal erstmals eigene Schiffe zur Seenotrettung von Migranten ein.
2: Die Aufgabe der von Frontex gestellten Schiffe wird es sein, französische Rettungsschiffe zu unterstützen, die Migranten helfen, wenn sie bei der Überfahrt nach Großbritannien in Seenot geraten. Anders als bei anderen Frontex-Einsätzen geht es also nicht um Migranten, die in die EU einreisen wollen, sondern um solche, deren Ziel ausdrücklich Großbritannien ist. Auf Bitten von London geht Frankreich zwar gegen Schleuser an seiner Küste vor, den in großer Zahl auf Schlauchboote gepferchten Migranten aber bieten französische Schiffe Hilfe an, wenn sie in Not geraten. Michael Evers, Paris.
1: Fast jeder Erwerbstätige in Deutschland wünscht sich eine andere Arbeitszeit. Während 3,8 Millionen weniger arbeiten wollen, wünschen sich 1,5 Millionen mehr Arbeitszeit. Das berichtet das Statistische Bundesamt auf der Grundlage des Mikrozensus 2025. Der Wunsch nach Reduzierung entsteht vor allem, wenn Beschäftigte eine lange Wochenarbeitszeit haben. Die lag im Schnitt bei 40,9 Stunden und sollte nach dem Wunsch der Befragten durchschnittlich um 10,5 Stunden abgesenkt werden. Zum Fußball. Der VfB Stuttgart hat in seinem ersten Heimspiel der neuen Bundesliga-Saison den ersten FC Köln dominiert. Die Stuttgarter gewannen mit 4:1.
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1: Ich bin Ursula Winkler. Die Polizei hat in Nordrhein-Westfalen das Fahrzeug eines Mannes gestürmt, der mehrerer Sabotageaktionen gegen die Stromversorgung verdächtigt wird. Der 48-Jährige war nicht im Wagen und ist weiter auf der Flucht. In seiner Wohnung in Gebelsberg fanden Ermittler Sprengstoff. Zwei Bekennerschreiben gelten nach Angaben von NRW-Innenminister Reul als authentisch. Ob der Mann tatsächlich für die Taten verantwortlich ist, wird weiter geprüft. Der verschärfte Sparkurs bei VW wird auch in Deutschland zu spüren sein. Das neue Sparpaket betrifft laut Niedersachsens Ministerpräsident Lies wohl etwa 25.000 Stellen in Deutschland. Das wäre ungefähr die Hälfte des von Volkswagen angepeilten Abbaus von rund 50.000 weiteren Stellen.
2: Es sollen keine Werke geschlossen werden, betont Lies, das sei auch nicht vereinbart worden. Aber die Unternehmensstandorte müssten schlanker, effizienter und schneller werden. Und zwar nicht nur bei VW allein, sondern bei allen 170 Gesellschaften des Konzerns. An den deutschen Standorten sollte vor allem die Wettbewerbsfähigkeit verbessert werden. Das gelte insbesondere für Emden, Hannover, Zwickau und Neckarsulm. Thomas Thonfeld, Berlin.
1: Verkehrssünder müssen jetzt deutlich länger vor einem Bußgeldbescheid zittern als bisher. Darauf weist der Automobilclub von Deutschland hin. Bisher waren solche Ordnungswidrigkeiten oft nach 3 Monaten schon verjährt. Seit dem Sommer kann der Bescheid deutlich später im Briefkasten landen.
3: Über Rot oder zu schnell gefahren, falsch geparkt oder mit dem Handy am Steuer erwischt worden. Das alles kann jetzt deutlich länger geahndet werden, nämlich 6 Monate statt 3. Und die Behörden können durch bestimmte Maßnahmen die Frist von vorne beginnen lassen. Bei technischen Verstößen gilt eine Frist von 2 Jahren. Der Automobilclub kritisiert das. Manche könnten sich nach so langer Zeit gar nicht mehr erinnern, wer das Auto gefahren ist. Man sollte jeden Bußgeldbescheid penibel prüfen, bevor man zahlt. Thomas Bremser, Nachrichtenredaktion.
1: Zum Fußball. Der VfB Stuttgart hat das erste Heimspiel der neuen Bundesliga-Saison souverän für sich entschieden. Die Stuttgarter besiegten den 1. FC Köln mit 4:1. In der 2. Bundesliga trennten sich Arminia Bielefeld und der FC St. Pauli mit 2:2 unentschieden. Auch das Spiel Hannover 96 gegen den Karlsruher SC endete mit 2:2.
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1: Ich bin Ursula Winkler. Die Polizei hat in Nordrhein-Westfalen das Fahrzeug eines Mannes gestürmt, der nach mehreren Sabotageaktionen gegen die Stromversorgung verdächtigt wird. Der 48-Jährige war nicht im Wagen und ist weiter auf der Flucht. In seiner Wohnung in Gevelsberg fanden Ermittler Sprengstoff. Zwei Bekennerschreiben gelten nach Angaben von NRW-Innenminister Reul als authentisch. Innenminister Dobrindt sprach von Klimaterrorismus.
2: Das Wissen, was offenbart wird in diesen Schreiben, das ist eindeutiges Täterwissen. Und von daher kann man davon ausgehen, dass erstmal die Indizien dafür sprechen, dass wir es hier mit dem Täter zu tun haben. Aber wir befinden uns immer noch im Bereich der Verdachtssituation. Aber nach aktuellem Stand muss man hier von Klimaextremismus ausgehen.
1: Innenminister Dobrindt. In Sachsen-Anhalt wird am Sonntag ein neuer Landtag gewählt. In ersten Umfragen lag die AfD weiter deutlich vor der CDU. Laut Befragung der Forschungsgruppe Wahlen für das ZDF kommt die AfD auf 41%. Die CDU hofft auf eine weitere Amtszeit von Ministerpräsident Schulze und liegt bei 23%.
3: Drittstärkste Kraft wird laut Umfrage die Linke mit gut 11%, dahinter SPD und Grüne mit 8,5 und 6%. AfD und CDU sind meilenweit voneinander entfernt. Die AfD könnte mit diesem Ergebnis aber nicht alleine regieren, sie wäre auf Koalitionspartner angewiesen. Eine Zusammenarbeit mit ihr haben die anderen Parteien im Vorfeld aber ausgeschlossen. Höchstwahrscheinlich wird es sehr schwierig, eine Landesregierung ohne die AfD zu bilden. Aber 26% der Befragten wissen noch nicht, wen sie am Sonntag wählen werden. Der Ausgang der Wahl wird verdammt spannend. David Riemer, Berlin.
1: Nach dem Streit um politische Äußerungen beim Glücksgefühle-Festival erlebt Alphaville's Forever Young ein kleines Comeback. Mehrere Künstler spielten den Song auf dem Hockenheimring, nachdem Alphaville zunächst ausgeladen und später wieder eingeladen worden war. Auslöser war die Bitte der Veranstalter, auf politische Botschaften zu verzichten. Mitveranstalter Markus Krampe bezeichnete die Ausladung inzwischen als Fehler. Zum Fußball. Der VfB Stuttgart hat das erste Heimspiel der neuen Bundesliga-Saison souverän für sich entschieden. Die Stuttgarter besiegten den ersten FC Köln mit 4:1.
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1: Ich bin Ursula Winkler. Die Polizei hat in Nordrhein-Westfalen das Fahrzeug eines Mannes gestürmt, der nach mehreren Sabotageaktionen gegen die Stromversorgung verdächtigt wird. Der 48-Jährige war nicht im Wagen und ist weiter auf der Flucht. In seiner Wohnung in Gevesberg fanden Ermittler Sprengstoff. Zwei Bekennerschreiben gelten nach Angaben von NRW-Innenminister Reul als authentisch. Innenminister Dobrindt sprach von Klimaterrorismus.
2: Wir gehen bisher nach dem allem, was wir wissen, von einem Einzeltäter aus. Das sagt nichts darüber aus, was im Laufe der Ermittlungen noch kommen kann. Es kann durchaus auch Vernetzungen geben zwischen den Elementen des Extremismus und auch des Staatsterrorismus.
1: Bundesinnenminister Dobrindt. Am Wahlwochenende werden in der Landeshauptstadt von Sachsen-Anhalt mehrere tausend Menschen zu Demonstrationen und Kundgebungen erwartet. Bisher seien 12 Veranstaltungen in Magdeburg angemeldet, das teilte die Polizei mit. Die größte findet heute auf dem Domplatz statt. Hier erwartet ein Bündnis aus Gewerkschaften und Zivilgesellschaft rund 8000 Teilnehmer. Daneben begeht die AfD ihren offiziellen Wahlkampfabschluss. Morgen ist dann die Landtagswahl. Verkehrssünder müssen jetzt deutlich länger vor einem Bußgeldbescheid zittern als bisher. Darauf weist der Automobilclub Deutschland hin. Bislang waren solche Ordnungswidrigkeiten oft nach 3 Monaten schon verjährt. Seit dem Sommer kann der Bescheid deutlich später im Briefkasten landen.
3: Über Rot oder zu schnell gefahren, falsch geparkt oder mit dem Handy am Steuer erwischt worden. Das alles kann jetzt deutlich länger geahndet werden, nämlich 6 Monate statt 3. Und die Behörden können durch bestimmte Maßnahmen die Frist von vorne beginnen lassen. Bei technischen Verstößen gilt eine Frist von 2 Jahren. Der Automobilclub kritisiert das. Manche könnten sich nach so langer Zeit gar nicht mehr erinnern, wer das Auto gefahren ist. Man sollte jeden Bußgeldbescheid penibel prüfen, bevor man zahlt. Thomas Bremser, Nachrichtenredaktion.
1: Zum Fußball. Der VfB Stuttgart hat das erste Heimspiel der neuen Bundesliga-Saison souverän für sich entschieden. Die Stuttgarter besiegten den 1. FC Köln mit 4:1. In der 2. Bundesliga trennten sich Arminia Bielefeld und der FC St. Pauli mit 2:2 unentschieden. Auch das Spiel Hannover 96 gegen den Karlsruher SC endete mit 2:2.
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1: Ich bin Diana Kramer. Die Polizei fahndet mit Hochdruck nach einem Mann, der Sabotageaktionen gegen das deutsche Stromnetz verübt haben soll. Nachdem Beamte in der Wohnung des 48-Jährigen in Grevelsberg in NRW Sprengstoff gefunden hatten, stürmte ein Spezialeinsatzkommando im rund 100 Kilometer entfernten Niederzier in einem Wald einen Lastwagen.
2: Der Mann war nicht in dem gestürmten Lastwagen, den der 48-Jährige anscheinend zu einem Wohnmobil umgebaut hatte. Möglicherweise ist er jetzt zu Fuß unterwegs, so NRW-Innenminister Reul. Er und Bundesinnenminister Dobrindt sprachen zunächst von einem Einzeltäter und von Klimaextremismus. Es sei aber nicht auszuschließen, dass der Mann doch noch Helfer hatte oder Verbindungen ins Ausland. Auch angesichts der vielen verschiedenen Angriffsorte auf Stromeinrichtungen. Und unklar ist auch, warum der Mann in Bekennerschreiben seinen Namen und seine Wohnadresse angab. Ronny Tochau, Redaktion.
1: Sachsen-Anhalt wählt morgen einen neuen Landtag. In letzten Umfragen lag die AfD weiter deutlich vor der CDU. Aktuell regiert in dem Land eine Koalition aus CDU, SPD und FDP. Das Bündnis wird aber allen Befragungen zufolge seine Mehrheit verlieren.
3: Bekommt Deutschland die erste AfD-geführte Landesregierung oder läuft es auf eine Minderheitsregierung unter Führung der CDU hinaus? Die AfD setzt auf eine absolute Mehrheit. Laut letzter Umfragen wird es dazu aber nicht reichen. Sie wird wohl einen Partner benötigen. Alle anderen Parteien haben eine Zusammenarbeit mit ihr aber ausgeschlossen. Bei einer Minderheitsregierung wäre die CDU unter Umständen für Mehrheiten im künftigen Landtag auch auf die Stimmen der Linken angewiesen. Die Christdemokraten schließen Koalition oder ähnliche Formen der Zusammenarbeit aber nicht nur mit der AfD aus, sondern auch mit den Linken. Die Suche nach einer neuen Landesregierung wird wohl sehr schwierig werden. David Riemer, Berlin.
1: Der ukrainische Präsident Zelensky hat einen Besuch von US-Vermittlern in Kiew angekündigt. Demnach werden Steve Witkoff und Jared Kushner erst in Moskau besuchen und morgen dann nach Kiew reisen, sagte Zelensky in einer Videobotschaft. US-Präsident Trump bestätigte im Weißen Haus, dass er seine beiden Unterhändler entsandt habe. Sie würden einen Vorschlag mitbringen, um den Ukraine-Krieg zu beenden, sagte er, ohne Details zu nennen. Damit zum Fußball. Der VfB Stuttgart hat das erste Heimspiel der neuen Bundesliga-Saison souverän für sich entschieden. Die Stuttgarter besiegten den ersten FC Köln mit 4:1.
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1: Ich bin Diana Kramer. Die Polizei fahndet weiter mit Hochdruck nach einem Mann, der Sabotageaktionen gegen das deutsche Stromnetz verübt haben soll. Die Vorfälle konzentrieren sich auf Nordrhein-Westfalen, Brandenburg und Sachsen. In allen drei Bundesländern wird noch Braunkohle abgebaut und verstromt.
2: Den Strom aus fossilen Brennstoffen wie Kohle zu erzeugen, sei ein Verbrechen, das unsägliches Leid nach sich ziehe. So heißt es in einem Bekennerschreiben, das die Beamten für echt halten. Die Polizei hat in der Wohnung des Verdächtigen im Ruhrgebiet Sprengstoff gefunden. Von dem 48-Jährigen fehlt aber bislang jede Spur. Der Mann hatte mit selbstgebastelten Raketen Umspannwerke beschossen, um den Strom zu kappen, ohne Erfolg. Innenminister Dobrindt spricht von Klimaterrorismus eines Einzeltäters. Thomas Bremser, Redaktion.
1: Am Wahlwochenende werden in der Landeshauptstadt von Sachsen-Anhalt mehrere tausend Menschen zu Demonstrationen und Kundgebungen erwartet. Bisher seien 12 Veranstaltungen in Magdeburg angemeldet, teilte die Polizei mit. Die größte findet heute auf dem Domplatz statt. Hier erwartet ein Bündnis aus Gewerkschaften und Zivilgesellschaft rund 8000 Teilnehmer. Daneben begeht die AfD ihren offiziellen Wahlkampfabschluss. Morgen wird in Sachsen-Anhalt ein neuer Landtag gewählt. Das Wasserdefizit in Deutschland und Europa hat sich in den vergangenen Monaten weiter verschlimmert. Das geht aus Untersuchungen des Potsdamer Helmholtz-Zentrums für Geoforschung mit der NASA und dem Deutschen Zentrum für Luft- und Raumfahrt hervor. Man befürchte, dass sich der Wasserspeicher bis Ende des Jahres nicht mehr erholen wird, selbst wenn im Herbst mehr Regen als üblich fallen sollte, so die Forscher. Seit 2015 sehe man zunehmend trockenere Bedingungen als in den 15 Jahren davor. Vor allem die Hitze reduziert die Wasserspeicherung. Zum Fußball. Der VfB Stuttgart hat in seinem ersten Heimspiel der neuen Bundesliga-Saison den ersten FC Köln klar dominiert. Die Stuttgarter gewannen mit 4:1. VfB-Neuzugang Grischa Prömel nach dem Spiel bei Sky.
3: Ist wirklich ein Traum. Heute hat alles gepasst. Wir wollten unbedingt auch eine Reaktion zeigen nach dem Bayern-Spiel und es ist uns heute gelungen.
1: Die Bundesliga-Auftaktpartie gegen Bayern München hatte Stuttgart vor einer Woche 1:5 verloren.
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1: Ich bin Diana Kramer. Nach mehreren Sabotageaktionen gegen die deutsche Stromversorgung läuft die Fahndung nach einem Verdächtigen. Der Mann aus dem Ruhrgebiet hatte sich in Bekennerschreiben zu den Attacken bekannt. Bundesinnenminister Alexander Dobrindt geht davon aus, dass diese Schreiben echt sind.
2: Das Wissen, was offenbart wird in diesen Schreiben, das ist eindeutiges Täterwissen. Und von daher kann man davon ausgehen, dass erstmal die Indizien dafür sprechen, dass wir es hier mit dem Täter zu tun haben. Nach aktuellem Stand muss man hier von Klimaextremismus ausgehen.
1: Auffällig sei laut Innenminister Dobrindt, dass sich alle Anschlagsorte in der Nähe von Gebieten befinden, in denen noch Braunkohle abgebaut wird. Morgen wählt Sachsen-Anhalt einen neuen Landtag. In letzten Umfragen lag die AfD weiter deutlich vor der CDU. Aktuell regiert in dem Land eine Koalition aus CDU, SPD und FDP. Dieses Bündnis wird aber allen Befragungen zufolge seine Mehrheit verlieren.
3: Bekommt Deutschland die erste AfD-geführte Landesregierung oder läuft es auf eine Minderheitsregierung unter Führung der CDU hinaus? Die AfD setzt auf eine absolute Mehrheit. Laut letzter Umfragen wird es dazu aber nicht reichen. Sie wird wohl einen Partner benötigen. Alle anderen Parteien haben eine Zusammenarbeit mit ihr aber ausgeschlossen. Bei einer Minderheitsregierung wäre die CDU unter Umständen für Mehrheiten im künftigen Landtag auch auf die Stimmen der Linken angewiesen. Die Christdemokraten schließen Koalitionen oder ähnliche Formen der Zusammenarbeit aber nicht nur mit der AfD aus, sondern auch mit den Linken. Die Suche nach einer neuen Landesregierung wird wohl sehr schwierig werden. David Riemer, Berlin.
1: Der ukrainische Präsident Zelensky hat einen Besuch von US-Vermittlern in Kiew angekündigt. Demnach werden Steve Witkoff und Jared Kushner erst Moskau besuchen und morgen dann nach Kiew reisen, sagte Zelensky in einer Videobotschaft. US-Präsident Trump bestätigte die Entsendung seiner beiden Unterhändler. Sie würden einen Vorschlag mitbringen, um den Ukraine-Krieg zu beenden, sagte Trump, ohne Details zu nennen. Und zum Fußball. Der VfB Stuttgart hat das erste Heimspiel der neuen Bundesliga-Saison souverän für sich entschieden. Die Stuttgarter besiegten im Freitagsspiel den 1. FC Köln mit 4:1.
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4: Um kurz nach 8 schauen wir gemeinsam auf die Straßen der Region. Größere Staus oder Verkehrsbehinderungen haben wir aktuell nicht, aber geblitzt wird's in Wenschott auf der Brechdorfer Straße, in Mascherode auf der Salzdahlumer Straße, dann in Abbenrode auf der Braunschweiger Straße, auf der B214 kann's teuer werden in Höhe Wipshausen, in Salzgitter-Engelstedt auf der Peiner Straße, in Lesse auf dem Barbecker Weg und in Bad auf der Erika Straße. Wenn ihr noch was gesehen habt, Blitzer oder natürlich auch Staus, ruft gerne durch hier bei uns im Studio oder schickt eine WhatsApp an die 0800 einmal die 6 und dreimal die 38. Kommt gut an euer Ziel.
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4: Mit Paula am Samstagmorgen liegt noch ganz viel vom Wochenende vor uns. Und was wann wo los ist in der Region, das hören wir nach nur zwei Songs. Glockenbach habe ich für euch direkt nach Teddy Swims und Mr. Know It All. Habt ein schönes Wochenende.
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0: Better Days um 8:11. Und es ist einiges los in der Region jetzt am Wochenende. Was genau hören wir jetzt?
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2: Das Wasserspektakel des Jahres lädt dieses Wochenende wieder nach Wolfsburg ein. Der Allersee verwandelt sich in eine Bühne voller Energie, Teamgeist und Adrenalin. Beim 7. Wolfsburger Drachenboot Cup liefern sich bunt gemischte Teams packende Rennen. Jede Fahrt ist ein kleines Abenteuer. Doch nicht nur auf dem Wasser geht es heiß her. An Land erwartet euch ein abwechslungsreiches Rahmenprogramm für Groß und Klein. Für das leibliche Wohl ist natürlich auch gesorgt. Der 7. Wolfsburger Drachenboot Cup lädt heute und morgen den ganzen Tag an den Allersee ein. In Wendeburg heißt es wieder Vollgas, Staub und jede Menge Action auf dem Stoppelfeld. Freut euch auf 2 Tage Motorsport pur beim 44. Stoppelfeldrennen. Feuert die Fahrerinnen und Fahrer an und lasst es heute Abend im Partyzelt ordentlich krachen. Der perfekte Ausklang nach einem Renntag. Los geht's heute ab 11 Uhr und morgen bereits ab 9 Uhr. Noch 2 Tage lang gibt es in der Wittinger Innenstadt wieder jede Menge Spaß beim Sommerfest. Erlebt ein abwechslungsreiches Wochenende mit Live-Musik, Familienprogramm, Fahrgeschäften, kulinarischen Angeboten und vielen weiteren Highlights. Das Wittinger Sommerfest lädt heute ab 14 Uhr und morgen ab 11 Uhr ein. Das traditionelle Helmstedter Altstadtfest verwandelt auch heute die malerische, historische Altstadt wieder in ein Festgelände voller Lebensfreude, Genuss und kultureller Höhepunkte. Neben vielfältigen Attraktionen stehen abwechslungsreiche Live-Musik, kreative Straßenkünstler und kulinarische Köstlichkeiten auf dem Programm. An zahlreichen Marktständen könnt ihr außerdem Handwerkskunst und regionale Produkte entdecken. Das 49. Helmstedter Altstadtfest lädt heute ab 12 Uhr ein. Weitere Veranstaltungstipps gibt's auch immer auf radio38.de. Und wenn auch ihr mal einen Tipp habt, dann schreibt uns an was, wann, wo@radio38.de.
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0: Summer in the Woods. Um 8.23 Uhr. 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

0: The Common Linnets um kurz vor halb neun.
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0: 15 Grad messen wir in Fallersleben am Schwefelbad, 14 sind es in Helmstedt am Hausmannsturm und nochmal 15 haben wir in Wolfenbüttel. Sonne und Wolken wechseln sich heute so ein bisschen ab. Zeitweise sind auch leichte Schauer möglich, bei Höchstwerten heute bis zu 19 Grad. Stellenweise weht ein frischer Wind und die Nacht, die zeigt sich dann klar bei Tiefstwerten von um die 11 Grad.
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0: Größere Staus oder Verkehrsbehinderungen haben wir aktuell nicht, aber geblitzt wird's in Wendschott auf der Brechdorfer Straße, in Mascherode auf der Salzdahlumer Straße, in Abbenrode auf der Braunschweiger Straße, dann auf der B214 in Höhe Wipshausen, in Salzgitter-Engenstedt auf der Peiner Straße, in Lesse auf dem Barbecker Weg und in Bad auf der Erika Straße. Wenn ihr noch was ergänzen könnt, Blitzer oder auch Staus, klingelt gerne durch hier bei uns im Studio oder schickt eine WhatsApp-Nachricht an die 0800 einmal die 6 und dreimal die 38. Kommt gut an euer Ziel.
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0: Mit euren Lieblingssongs geht es durch den Samstag. Robbie Williams habe ich für euch direkt nach Tovelo und Stromae mit De Fleur. Habt ein schönes Wochenende.
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0: 8.37 Uhr haben wir es. Robbie Williams ist das. Wir spielen eure Lieblingssongs und wir haben eine Mail von Alexander aus Edemissen bekommen. Er würde gerne von uns wissen, woher das Sprichwort kalte Füße bekommen kommt. Carsten hat sich schlau gemacht. Hier ist die Antwort.
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2: Wenn man sich etwas vorgenommen hat und es dann doch nicht umsetzt, weil einem nicht wirklich wohl bei der Sache ist, dann spricht man davon, dass man kalte Füße bekommen hat. Aber was hat ein Rückzieher mit kalten Füßen zu tun? Nun, der Ursprung dieser Redewendung kommt aus England und zwar aus der Welt des Glücksspiels. Weil das Kartenspielen um Geld früher verboten war, zogen sich die Glücksspieler damals in Keller zurück. Die waren nicht wirklich bequem, geschweige denn geheizt. Wenn man hier zusammen beim Kartenspiel gesessen hat und jemandem bei höheren Einsätzen das ganze Spiel zu riskant wurde, so kam er eben mit der Ausrede, er müsse sich mal kurz die Füße vertreten, weil diese kalt geworden sind. Somit konnte er sich seinen Gewinn sichern, ohne nochmal spielen zu müssen. Und so wurde der Ausdruck kalte Füße bekommen im Laufe der Zeit zu einer Redensart, wenn man sich aus einer unangenehmen Situation davonstehlen will. Habt ihr auch eine Frage an unsere Wissen2Go-Redaktion? Schreibt uns eine Mail an redaktion@radio38.de.

0: Country Vibes. Am Samstagmorgen, 8.52 Uhr haben wir es und gleich machen wir einen Ausflug in die 80er mit The Cars und You Might Think.
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0: Kurz vor 9.
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0: Wir schauen gemeinsam auf das Thermometer. 16 Grad messen wir in Braunschweig am Botanischen Garten. 16 haben wir auch in Wolfsburg am Neuen Teich, genauso wie in Beinum. Heute wechseln sich Sonne und Wolken so ein bisschen ab. Zeitweise sind auch leichte Schauer möglich, bei Höchstwerten heute bis zu 19 Grad. Stellenweise weht ein frischer Wind und die Nacht, die zeigt sich dann klar bei Tiefstwerten von 11 Grad. Und der Radio 38 Wettertrend zeigt, morgen bleibt es soweit trocken. Der Himmel, der zeigt sich überwiegend bewölkt und ab und zu blitzt die Sonne durch. Und so sieht das auch am Montag aus. Allerdings klettern die Temperaturen dann nochmal ordentlich in die Höhe. Bis zu 27 Grad sind dann drin.
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2: Ich bin Diana Kramer. Die Polizei fahndet weiter mit Hochdruck nach einem Mann, der Sabotageaktionen gegen das deutsche Stromnetz verübt haben soll. Die Vorfälle konzentrieren sich auf Nordrhein-Westfalen, Brandenburg und Sachsen. In allen drei Bundesländern wird noch Braunkohle abgebaut und verstromt.
3: Den Strom aus fossilen Brennstoffen wie Kohle zu erzeugen, sei ein Verbrechen, das unsägliches Leid nach sich ziehe. So heißt es in einem Bekennerschreiben, das die Beamten für echt halten. Die Polizei hat in der Wohnung des Verdächtigen im Ruhrgebiet Sprengstoff gefunden. Von dem 48-Jährigen fehlt aber bislang jede Spur. Der Mann hatte mit selbstgebastelten Raketen Umspannwerke beschossen, um den Strom zu kappen, ohne Erfolg. Innenminister Dobrindt spricht von Klimaterrorismus eines Einzeltäters. Thomas Bremser, Redaktion.
2: In Sachsen-Anhalt werden am Wahlwochenende mehrere tausend Menschen zu Demonstrationen und Kundgebungen erwartet. Bisher seien 12 Veranstaltungen in der Landeshauptstadt Magdeburg angemeldet, teilte die Polizei mit. Die größte findet heute auf dem Domplatz statt. Hier erwartet ein Bündnis aus Gewerkschaften und Zivilgesellschaft rund 8000 Teilnehmer. Dort findet auch der offizielle Wahlkampfabschluss der AfD statt, die in Umfragen deutlich führt. Morgen wird dann in Sachsen-Anhalt ein neuer Landtag gewählt. Jedes fünfte Unternehmen in Deutschland spürt nach eigenen Angaben Auswirkungen hybrider Bedrohungen aus dem Ausland. Darunter fallen Cyberangriffe, Desinformation, Spionage und Sabotage, teilte das Institut der deutschen Wirtschaft mit. Die Unternehmen müssten etwa den Werkschutz verbessern oder sind durch Vorfälle eingeschränkt im operativen Geschäft. Besonders größere Unternehmen würden die hybride Bedrohung spüren. Nach Branchen betrachtet nehmen Information und Kommunikation die größten Risiken wahr, gefolgt von Energie und Wasserversorgung. Zum Fußball. Der VfB Stuttgart hat in seinem ersten Heimspiel der neuen Bundesliga-Saison den ersten FC Köln klar dominiert. Die Stuttgarter gewannen mit 4:1. VfB-Neuzugang Krischa Prömel nach dem Spiel bei Sky.
4: Ist wirklich ein Traum. Heute hat alles gepasst. Wir wollten unbedingt auch eine Reaktion zeigen nach dem Bayern-Spiel und es ist uns heute gelungen.
2: Das Bundesliga-Auftaktspiel gegen Bayern München hatte Stuttgart letzte Woche 1:5 verloren.
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0: Momentan habt ihr auf den Straßen der Region soweit freie Fahrt, aber Blitzer haben wir entdeckt. In Wenschott auf der Brechdorfer Straße, in Mascherode auf der Salzdahlumer Straße, dann in Abbenrode auf der Braunschweiger Straße, auf der B214 in Höhe Wipshausen, in Salzgitter-Engelstedt auf der Peiner Straße, in Lesse auf dem Barbecker Weg und in Bad auf der Erika Straße. Wenn ihr noch was gesehen habt, Blitzer oder auch Staus, ruft gerne durch hier bei uns im Studio oder schickt eine WhatsApp-Nachricht an die 0800, einmal die 6 und dreimal die 38. Eine gute Fahrt euch.
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0: Am ersten Wochenende im September. Ich kann es auch kaum glauben, wir sind schon wieder in einem neuen Monat angekommen. Und der hat auch wieder einige Änderungen mitgebracht. Welche genau, darüber sprechen wir nach nur 2 Songs. Ich bin Paula und das sind Pictureless zusammen mit Michael Schulte und Giants. Habt ein schönes Wochenende.
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0: 10 Minuten nach 9. Ihr hört Radio 38 am 5. September, ja. Der September, der ist tatsächlich schon da, kann man fast schon sagen, finde ich. Der bringt nicht nur den Herbst mit sich, sondern auch wieder einige Änderungen und Neuerungen. Und Sarah aus unserem Radio 38 Team, die hat da für uns einen Überblick.
1: Alle deutschen Bahnhöfe sollen schrittweise bis Oktober alkoholfrei werden. Außerhalb der Bahnhofsgastronomie soll künftig also der Konsum von Bier, Wein, Schnaps oder anderen Spirituosen verboten sein. Der Bahnhof Zoo und der Ostbahnhof in Berlin sind bereits seit Mai alkoholfrei. Ab sofort sind es auch die Bahnhöfe Braunschweig, Berlin Hauptbahnhof, Berlin Gesundbrunnen und Kiel. Bei Verstößen drohen Platzverweise und in Wiederholungsfällen Hausverbote. Mit dem neuen Monat haben sich die Regeln für Lohnsteuerhilfevereine geändert. Sie dürfen nun mehr Menschen bei steuerlichen Fragen unterstützen. Die Einnahmegrenze für sogenannte Überschusseinkünfte, etwa aus Vermietung und Verpackung oder Kapitalvermögen, fällt weg. Diese lag bislang bei 18.000 Euro bei Alleinstehenden und 36.000 Euro bei Ehepaaren. Am 10. September wird es laut. In ganz Deutschland werden ab 11 Uhr wieder die Warnsysteme getestet. Beim bundesweiten Warntag lösen Bund, Länder und Kommunen eine Probewarnung aus. Smartphones schlagen Alarm und Sirenen sind zu hören. Beim bundesweiten Warntag sollen zum einen die technischen Warnsysteme auf ihre Belastbarkeit geprüft und zum anderen soll die Bevölkerung mit den verschiedenen Warnwegen vertraut gemacht werden. Händler müssen Verbraucherinnen und Verbraucher ab dem 27. September mit einem klaren, einheitlichen Hinweis über ihre gesetzlichen Gewährleistungsrechte informieren. Das gilt sowohl für den stationären Handel als auch für Online-Händler. Wird eine gewerbliche Haltbarkeitsgarantie gewährt, muss außerdem das sogenannte Guerin-Label angebracht werden. So sollen Verbraucherinnen und Verbraucher schnell sehen, wie viele Jahre alles einwandfrei funktionieren soll und sonst vom Hersteller kostenlos repariert oder ersetzt wird. Für Werbung mit Aussagen wie umweltfreundlich, klimaneutral und biologisch abbaubar gelten ebenfalls ab dem 27. September strengere Vorgaben. Künftig sind solche allgemeinen Werbeslogans verboten, wenn es keine belastbaren Belege für die Werbebehauptung gibt. Halten sich Unternehmen nicht daran, drohen Abmahnung oder sogar Schadenersatz.
0: Vielen Dank, Sarah. Kein Alkohol an Bahnhöfen, neue Regeln gegen Greenwashing und mehr Hilfe bei der Steuererklärung. Der September ist da und bringt neben dem Herbstanfang auch noch einige andere Änderungen und Ereignisse mit sich. Unter anderem den bundesweiten Warntag kommenden Donnerstag. Und am 19. September, da startet dann auch wieder das Oktoberfest in München.

0: Straße zusammen mit Anna Loos und Frankfurt oder um 9.24 Uhr. 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

0: Ein sehr guter Karaoke-Song, Blue mit Breathe Easy um kurz vor 9:30.
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0: 16 Grad messen wir in Wolfsburg am Allerpark, 14 sind es in Bad Harzburg am Bahnhof und nochmal 16 haben wir in Warberg. Sonne und Wolken wechseln sich den Tag über ab. Bei Höchstwerten bis zu 19 Grad, stellenweise sind so ein paar vereinzelte leichte Schauer möglich und es weht ein frischer Wind. Die Nacht, die zeigt sich dann klar bei Tiefstwerten von 11 Grad.
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0: Größere Staus oder Verkehrsbehinderung haben wir aktuell nicht. Blitzer stehen in Wendschott auf der Brechdorfer Straße, in Mascherode auf der Salzdahlumer Straße, in Abbenrode auf der Braunschweiger Straße, dann auf der B214 in Höhe Wipshausen, in Salzgitter-Engelstedt auf der Peiner Straße, in Lesse auf dem Barwecker Weg und in Bad auf der Erika Straße. Falls ihr noch was ergänzen könnt, ganz egal ob Blitzer oder Staus, klingelt gerne durch hier bei uns im Studio oder schickt eine WhatsApp-Nachricht an die 0800 einmal die 6 und dreimal die 38. Kommt gut an euer Ziel.
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0: Mit Paula am Samstagmorgen. Wir spielen eure Lieblingssongs zum Start in den Tag beim Frühstückstisch decken oder was auch immer ihr gerade zu tun habt. Wir sind bei euch gleich mit der neuen Nummer von Calvin Harris und Jazzy direkt nach Faith Hill und This Kiss. Habt ein schönes Wochenende.
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0: Carrie Hilson um 6:06. Ihr habt Radio 38. Schön, dass ihr dabei seid.
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0: What have I done to deserve this? Um 10 Uhr.
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0: 17 Grad messen wir in Kissenbrück am Sportplatz, 16 sind es in Königslutter am Kaiserdom und 17 auch in Ribbesbüttel. Heute wechseln sich Sonne und Wolken ab. Zeitweise sind auch leichte Schauer möglich, bei Höchstwerten heute bis zu 19 Grad. Stellenweise weht ein frischer Wind und die Nacht, die zeigt sich dann klar bei Tiefstwerten von 11 Grad.
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2: Ich bin Diana Kramer. In Sachsen-Anhalt liegt die AfD vor der Landtagswahl morgen in Umfragen weiter klar vorn. Sie will unter anderem auch die allgemeine Schulpflicht abschaffen. Bundesbildungsministerin Karin Prien ist strikt dagegen. Das wäre gesellschaftspolitisch eine Katastrophe, sagte die CDU-Politikerin der dpa.
3: Eltern sollten nach dem Willen der AfD das Recht haben, Kinder zu Hause zu unterrichten. Die müssten dann zweimal im Jahr eine zentrale Prüfung ablegen. Die Bundesbildungsministerin hält das für falsch. Kinder bräuchten Kontakte zu anderen Kindern, auch aus anderen Milieus. Die Menschen bewegten sich ohnehin schon viel zu viel nur in ihren Blasen. Prien kann sich stattdessen ein verpflichtendes Kita-Jahr vor der Schule vorstellen, vor allem für Kinder mit besonderem Förderbedarf. Thomas Bremser, Nachrichtenredaktion.
2: Nach mehreren Sabotageaktionen gegen die deutsche Stromversorgung läuft die Fahndung nach einem Verdächtigen. Der Mann aus dem Ruhrgebiet hatte sich in Bekennerschreiben zu den Attacken bekannt. Bundesinnenminister Alexander Dobrindt geht davon aus, dass diese Schreiben auch echt sind.
4: Das Wissen, was offenbart wird in diesen Schreiben, das ist eindeutiges Täterwissen. Und von daher kann man davon ausgehen, dass erstmal die Indizien dafür sprechen, dass wir es hier mit dem Täter zu tun haben. Und nach aktuellem Stand muss man hier von Klimaextremismus ausgehen.
2: Auffällig sei laut Innenminister Dobrindt, dass sich alle Anschlagsorte in der Nähe von Gebieten befinden, in denen noch Braunkohle abgebaut wird. In die Verhandlungen über ein Ende des Ukraine-Kriegs könnte unter Vermittlung der USA wieder Bewegung kommen. Der ukrainische Präsident Zelensky kündigte einen Besuch des US-Sondergesandten Steve Witkoff und der Schwiegersohns von Präsident Donald Trump, Jared Kushner, an diesem Wochenende an. Beide würden zunächst nach Moskau und morgen dann erstmals überhaupt nach Kiew reisen, sagte Zelensky. Laut Trump hätten seine Unterhändler einen Vorschlag dabei, um den Ukraine-Krieg zu beenden. Details nannte er nicht. Zum Fußball. Der VfB Stuttgart hat das erste Heimspiel der neuen Bundesliga-Saison souverän für sich entschieden. Die Stuttgarter besiegten Köln mit 4:1.
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0: 10:03. Vorsicht bitte auf der A39 Richtung Braunschweig. Zwischen Westerlinde und Salzgitter-Lichtenberg liegen Gegenstände auf allen Fahrstreifen. Fahrt dort also bitte besonders vorsichtig. Blitzer stehen in Wenschott auf der Brechdorfer Straße, in Mascherode auf der Salzdahlumer Straße, dann in Abenrode auf der Braunschweiger Straße, auf der B214 in Höhe Wipshausen, in Salzgitter-Engenstedt auf der Peiner Straße, in Lesse auf dem Barbecker Weg und in Bad auf der Erika Straße. Wenn ihr noch was gesehen habt, Blitzer oder Staus, ruft gerne durch hier bei uns im Studio oder schickt eine WhatsApp-Nachricht an die 0800 einmal die 6 und dreimal die 38. Eine gute Fahrt euch!
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0: Mit Paula. Und herbstlich fühlt es sich die vergangenen Tage schon so ein bisschen an. Und auch die Tage, die werden langsam wieder kürzer. Es wird früher dunkel und später hell. Umso wichtiger ist es natürlich, das Fahrrad für die dunklere Jahreszeit fit zu machen. Wie genau, darüber sprechen wir in gut 7 Minuten. Direkt nach Miley Cyrus. Jetzt habe ich für euch nochmal den Sommersong des Jahres. Die Die von Shakira und Burna Boy. Habt ein schönes Wochenende.
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0: Miley Cyrus ist das um 10.12 Uhr. Ihr hört Radio 38 und die Tage, die werden langsam wieder kürzer. Es wird früher dunkel und später hell. Die Blätter an den Bäumen, die verfärben sich auch so ganz langsam und fallen zu Boden. Und gerade im Herbst, da kann das für Fahrradfahrer schnell gefährlich werden. Umso wichtiger ist es, das eigene Rad fit für die Jahreszeit zu machen. Aber worauf sollte man dabei eigentlich achten und welche Regeln im Straßenverkehr sind besonders jetzt wichtig? Marie aus dem Radio 38 Team, du hast dich mal schlau gemacht. Wie mache ich mein Fahrrad jetzt überhaupt erstmal herbstfit?
1: Zuerst sollte man überprüfen, ob das Rad überhaupt verkehrssicher ist. Also ist man gut sichtbar und funktionieren die Beleuchtung, die Klingel und vor allem die Bremsen. Diese drei Punkte sind besonders entscheidend, sagt Matthias Pintag, Pressesprecher von der Polizei Salzgitter.
2: Es ist wichtig, dass Sie als Radfahrende gesehen werden und natürlich auch den Weg entsprechend erkennen. Von daher ist eine unabhängige Beleuchtungseinrichtung, sprich Frontscheinwerfer, Rückstrahler, ganz, ganz wichtig. Reflektoren sowohl nach vorne als auch hinten, aber auch seitlich am Fahrzeug sind unheimlich wichtig, damit sie auch zu jeder Zeit einfach gesehen werden.
1: Übrigens, wer ein Fahrrad ohne Dynamo fährt, also mit abnehmbaren Akkuleuchten, muss diese zwar tagsüber nicht am Rad montieren, sollte sie aber immer griffbereit im Rucksack oder in der Tasche dabei haben. Auch der Helm ist dringend zu empfehlen, denn Radfahrer haben, ähnlich wie Motorradfahrer, keine Knautschzone. Ein Kopfschutz kann im Ernstfall also Leben retten. Wichtig, nach jedem Sturz sollte der Helm ausgetauscht werden.
0: Dann ist mein Rad jetzt erstmal verkehrssicher. Wie sieht es dann mit den Regeln für Radfahrer im Straßenverkehr aus? Also sollte ich da auf irgendwas Spezielles achten?
1: Auch an die Verkehrsregeln sollte man denken. Freihändig fahren kostet zum Beispiel 5 Euro. Musik hören über Kopfhörer ist zwar erlaubt, aber nur solange du die Umgebungsgeräusche noch wahrnehmen kannst. Andernfalls droht ein Verwarngeld von 15 Euro. Genauso wie beim Missachten der Vorfahrt. Wer entgegen der Einbahnstraße fährt, zahlt 20 Euro und richtig teuer wird es bei Rotlichtverstößen, da werden mindestens 100 Euro fällig. Was viele auch nicht wissen, es gibt eine Radwegspflicht.
2: Grundsätzlich kann gesagt werden, wenn ein blaues Verkehrsschild mit einem Fahrrad drauf abgebildet ist, zeigt das immer, dass dieser Weg auch tatsächlich benutzt werden muss. Es gibt andere Auffälligkeiten, dass zum Beispiel aufgeführt ist, dass Radfahrer frei sind, also ein Gehweg entsprechend benutzt werden kann und da dürfen Radfahrer drauf fahren. Das ist also freiwillig.
1: Also merke, blaues Radwegschild, Pflicht. Weißes Schild, kann.
0: Vielen Dank, Marie. Die dunkle Jahreszeit bricht an. Das heißt auch für Radfahrer noch einmal mehr überprüfen, dass alle Lichter und Bremsen funktionieren, damit man auch sicher unterwegs ist.

0: Somber ist das. Im kommenden Jahr geht er auch auf Deutschland-Tour mit 12 to 12 um 10.22 Uhr. 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Schön, dass ihr dabei seid.
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0: I won't stop loving you. Kurz vor halb elf.
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0: Wir schauen gemeinsam auf das Thermometer. 17 Grad messen wir in Peine am Schwanensee. 17 haben wir auch in Gifhorn am Mühlenmuseum, genauso wie in Breustedt. Viel wärmer wird es heute nicht mehr, bis zu 19 Grad sind drin. Dazu wechseln sich Sonne und Wolken so ein bisschen ab. Zeitweise sind auch leichte Schauer möglich. Stellenweise weht dazu ein frischer Wind. Und die Nacht, die zeigt sich dann klar bei Tiefstwerten von 11 Grad. Und der Radio 38 Wettertrend zeigt, morgen bleibt es soweit trocken. Der Himmel, der zeigt sich überwiegend bewölkt. Ab und zu blitzt dann die Sonne durch. Und so sieht es auch am Montag aus. Allerdings klettern die Temperaturen da nochmal ordentlich in die Höhe. Bis zu 27 Grad sind dann sogar drin.
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0: Aufgepasst bitte auf der A39 Richtung Braunschweig. Zwischen Westerlinde und Salzgitter-Lichtenberg liegen Gegenstände auf allen Fahrstreifen. Fahrt dort also bitte besonders vorsichtig. Blitzer stehen in Wendschott auf der Brechdorfer Straße, in Mascherode auf der Salzdahlumer Straße, in Abbenrode auf der Braunschweiger Straße, dann auf der B214 in Höhe Wipshausen, in Salzgitter-Engelstedt auf der Peiner Straße, in Lesse auf dem Barbeker Weg und im Bad auf der Erika Straße. Wenn ihr noch was gesehen habt, Blitzer oder auch Staus, ruft gerne durch hier bei uns im Studio oder schickt eine WhatsApp-Nachricht an die 0800, einmal die 6 und dreimal die 38. Eine gute Fahrt euch!
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0: Mit Paula, und ich habe schon den ein oder anderen gesehen, als ich draußen unterwegs war. Die Igel sind nämlich wieder auf der Straße und bereiten sich schon auf ihren Winterschlaf vor. Und wie wir sie dabei unterstützen können, darüber sprechen wir nach nur zwei Songs. Almost Monday habe ich jetzt für euch mit No More Regrets. Habt ein schönes Wochenende.
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0: It feels so good. Um 10.37 Uhr hier bei Radio 38. Die kleinen braunen Wesen, die sieht man jetzt zur Herbstzeit immer häufiger. Die Igel, die bereiten sich hiermit auf den kommenden Winterschlaf vor und suchen deshalb besonders aktiv nach Nahrung. Aber leider sind die Tiere durch den Menschen auf mehrere Art gefährdet. Sarah aus dem Radio 38 Team, die hat mal nachgefragt, wie man den Igeln in unserer Region unter die Arme greifen kann. Erstmal vorweg, warum sind sie eigentlich durch den Menschen bedroht?
1: Die größte Gefahr für den Igel ist der Straßenverkehr. Aber neben dem klassischen Verkehrsunfall gibt es auch viele Stolperfallen im eigenen Garten, die dafür sorgen, dass Igel verunglücken. Was für die kleinen Tiere so gefährlich werden kann, erklärt Bärbel Rogoschik vom NABU Leiferde.
2: Gartengeräte, also das heißt Freischneider, wo man gar nicht weiß, wo man reinschneidet. Und genauso ist es mit den Mähroboter, die ja auch ganz häufig auch noch nachts laufen, wo der Igel unterwegs ist. Und dann haben wir natürlich sehr viele Gefahrenquellen in Form von Kellerschächten, Pools oder Teiche, die Steilufer haben, wo Igel reinfallen. Dann natürlich ungeschützte Mäuse und Ratten fallen. Und letztendlich auch Müll ist immer ganz blöd. Der Igel ist wirklich prädestiniert dazu, irgendwo reinzukriechen und dann wieder nicht rauszukommen. Und insofern freue ich mich über jeden Igel, den ich draußen sehe.
1: Es gibt aber einfache Möglichkeiten, den Tieren zu helfen. Ein igelfreundlicher Garten ist naturnah und beheimatet verschiedene Insekten. Schon eine kleine verwilderte Ecke bietet dem Igel Lebensraum. Und auch das eigentlich unbeliebte Laub kann ruhig liegen gelassen werden. Daraus baut sich der Igel nämlich mühsam seinen Unterschlupf. Durstig sind sie natürlich auch. Man kann also gerne mal eine kleine Schale Wasser draußen lassen. Da freuen sich auch andere heimische Lebewesen drüber.
0: Jetzt sieht man im Herbst ja öfter mal Igel durch den Garten stapfen. Woran merke ich denn, ob ein Igel Hilfe braucht oder ob ich ihn dann vielleicht doch besser in Ruhe lassen sollte?
1: Also grundsätzlich gilt, Igel sind nachtaktiv, aber auch tagsüber kann er sich mal bewegen. Deswegen muss man dann nicht gleich von der Katastrophe ausgehen. An sich sollte man den Igel erstmal in Ruhe lassen, wenn man ihm begegnet. Ist dieser jetzt aber sichtbar verletzt, torkelt oder voller Fliegeneier, dann braucht er dringend Hilfe. Und da gibt's dann auch ganz einfache Dinge, die man tun kann.
2: Also erstmal muss man den Igel ja irgendwo reinpacken. Also das heißt ein Karton, Luftlöcher und unten im Karton entweder Zeitung oder vielleicht alte Handtücher oder Zeba, dass er sich da irgendwo verkriechen kann. Aber wenn man auch den Deckel zumacht und es ist dunkel, dann wird er schon mal ruhig und ist nicht ganz so dolle gestresst. Wasser ist immer gut, ganz klar. Und bei Futter, es handelt sich hier um einen Insektenfresser. Der kann zum Beispiel mit einem Apfel überhaupt nichts anfangen. Das kann sein Verdauungssystem nicht. Vielleicht muss der Arzt den ja sogar in der Hose legen oder sowas und dann wäre es nicht gut, wenn der einen vollen Bauch hätte.
1: Ganz wichtig ist dann, das Tier schnellstmöglich zu einer lokalen Igelstation, einem Tierarzt oder einer Betreuungsstation des Landes Niedersachsens, wie zum Beispiel dem NABU, zu bringen, um die bestmöglichen Überlebenschancen zu sichern.
0: Vielen Dank, Sarah. Herbstzeit ist auch Igelzeit und wir können den stacheligen Tieren helfen. Ein naturnaher Garten ist die beste Unterstützung. Und solltet ihr mal einen verletzten Igel antreffen, dann bringt ihn am besten zum nächsten Experten. Ansonsten heißt es leben und leben lassen. 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Eure Lieblingssongs gibt's obendrauf. Sabrina Carpenter habe ich jetzt für euch mit Tears.

Alicia Keys ist das mit Underdog um 10.52 Uhr. 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

0: kurz vor 11.
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0: 18 Grad messen wir in Edemissen am Sportplatz, genauso wie in Habke an der Turmruine und auch in Vorsfelde 18 Grad. Bis zu 19 Grad sind heute drin. Sonne und Wolken wechseln sich immer wieder so ein bisschen ab. Stellenweise sind auch leichte Schauer möglich. Dazu weht ein frischer Wind und die Nacht, die zeigt sich dann klar bei Tiefstwerten von 11 Grad. Und der Radio 38 Wettertrend zeigt, morgen bleibt es soweit trocken. Der Himmel zeigt sich überwiegend bewölkt, ab und zu blitzt auch dann die Sonne durch. Und so sieht das auch am Montag aus. Da klettern die Temperaturen dann aber nochmal ordentlich in die Höhe. Bis zu 27 Grad sind dann drin.
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2: Ich bin Diana Kramer. Die Polizei verhandelt weiter mit Hochdruck nach einem Mann, der Sabotageaktionen gegen das Stromnetz verübt haben soll. Die Vorfälle konzentrieren sich auf Orte in NRW, Brandenburg und Sachsen, wo Braunkohle noch abgebaut und verstromt wird.
3: Den Strom aus fossilen Brennstoffen wie Kohle zu erzeugen, sei ein Verbrechen, das unsägliches Leid nach sich ziehe. So heißt es in einem Bekennerschreiben, das die Beamten für echt halten. Die Polizei hat in der Wohnung des Verdächtigen im Ruhrgebiet Sprengstoff gefunden. Von dem 48-Jährigen fehlt aber bislang jede Spur. Der Mann hatte mit selbstgebastelten Raketen Umspannwerke beschossen, um den Strom zu kappen. Innenminister Dobrindt spricht von Klimaterrorismus eines Einzeltäters. Thomas Bremser, Redaktion.
2: In Sachsen-Anhalt werden am Tag vor der Landtagswahl heute mehrere tausend Menschen zu Demonstrationen und Kundgebungen erwartet. Laut Polizei sind Veranstaltungen in der Landeshauptstadt Magdeburg und in Halle angemeldet. Die größte findet auf dem Domplatz in Magdeburg statt. Dort findet auch der offizielle Wahlkampfabschluss der AfD statt, die in Umfragen deutlich vor der CDU führt. Die USA wollen einen neuen Versuch starten, im Ukraine-Krieg zu vermitteln. US-Präsident Donald Trump hat den US-Sondergesandten Steve Witkoff und seinen Schwiegersohn Jared Kushner nach Russland geschickt. Dort wollen sie heute Gespräche führen, morgen dann in Kiew.
4: In Moskau waren die Unterhändler schon 9-mal. Nach Kiew kommen sie zum 1. Mal. Das zeigt die Prioritäten der Amerikaner. Die Reise hat bestimmt auch mit den Wahlen in den USA im November zu tun. Dabei steht Trump unter Druck. In Moskau und Kiew sind die Erwartungen gering. Die Zeichen stehen eher auf Fortsetzung der Kämpfe auch im Winter. Russland versucht, die Ukraine durch Bomben auf die Infrastruktur gefügig zu machen. Die Ukraine will mit Angriffen auf Russland die Kriegsmüdigkeit der Bevölkerung verstärken. Friedemann Kohler, Redaktion.
2: Zum Fußball. Zum ersten Mal nach 3 Jahren ist der FC Bayern heute wieder in einem Bundesligaspiel zu Gast auf Schalke. Nach Medienberichten wieder mit Jamal Musiala im Kader. Zuvor spielt Borussia Dortmund auswärts gegen Hoffenheim und RB Leipzig in Bremen. Ebenfalls am Nachmittag will Leverkusen gegen Union Berlin den ersten Saisonsieg feiern, nachdem der Auftakt bei Neuling Elversberg missglückte. Die Saarländer bestreiten ihr erstes Erstliga-Auswärtsspiel gegen Gladbach. Und Mitaufsteiger Paderborn empfängt Freiburg.
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0: Momentan ist alles soweit frei auf den Straßen der Region. Wir haben keine größeren Staus oder Verkehrsbehinderungen, aber Blitzer stehen in Wenschott auf der Brechdorfer Straße, in Mascherode auf der Salzdahlumer Straße, in Abbenrode auf der Braunschweiger Straße, dann auf der B214 in Höhe Wipshausen, in Salzgitter-Engelstedt auf der Peiner Straße, in Lesse auf dem Barbecker Weg und in Bad auf der Erika Straße. Wenn ihr noch was gesehen habt, Blitzer oder Staus, ruft gerne durch hier bei uns im Studio oder schickt eine WhatsApp-Nachricht an die 0800 einmal die 6 und dreimal die 38. Eine gute Fahrt euch.
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0: Mit Paula am Samstag. Vor uns liegt noch ganz viel vom Wochenende und da ist wieder einiges los hier bei uns in der Region. Was, wann und wo, das hören wir nach nur 2 Songs. Nach The Cardigans mit A Lovefool. Jetzt habe ich für euch David Guetta und Sia mit Beautiful People. Habt ein schönes Wochenende.
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0: Love Fool von The Cardigans um 11.09 Uhr. Weiß Marie, was in der Region so los ist?
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2: Das Wasserspektakel des Jahres lädt dieses Wochenende wieder nach Wolfsburg ein. Der Allersee verwandelt sich in eine Bühne voller Energie, Teamgeist und Adrenalin. Beim 7. Wolfsburger Drachenboot Cup liefern sich bunt gemischte Teams packende Rennen. Jede Fahrt ist ein kleines Abenteuer. Doch nicht nur auf dem Wasser geht es heiß her. An Land erwartet euch ein abwechslungsreiches Rahmenprogramm für Groß und Klein. Für das leibliche Wohl ist natürlich auch gesorgt. Der 7. Wolfsburger Drachenboot Cup lädt heute und morgen den ganzen Tag an den Allersee ein. In Wendeburg heißt es wieder Vollgas, Staub und jede Menge Action auf dem Stoppelfeld. Freut euch auf 2 Tage Motorsport pur beim 44. Stoppelfeldrennen. Feuert die Fahrerinnen und Fahrer an und lasst es heute Abend im Partyzelt ordentlich krachen. Der perfekte Ausklang nach einem Renntag. Los geht's heute ab 11 Uhr und morgen bereits ab 9 Uhr. Noch 2 Tage lang gibt es in der Wittinger Innenstadt wieder jede Menge Spaß beim Sommerfest. Erlebt ein abwechslungsreiches Wochenende mit Live-Musik, Familienprogramm, Fahrgeschäften, kulinarischen Angeboten und vielen weiteren Highlights. Das Wittinger Sommerfest lädt heute ab 14 Uhr und morgen ab 11 Uhr ein. Das traditionelle Helmstedter Altstadtfest verwandelt auch heute die malerische, historische Altstadt wieder in ein Festgelände voller Lebensfreude, Genuss und kultureller Höhepunkte. Neben vielfältigen Attraktionen stehen abwechslungsreiche Live-Musik, kreative Straßenkünstler und kulinarische Köstlichkeiten auf dem Programm. An zahlreichen Marktständen könnt ihr außerdem Handwerkskunst und regionale Produkte entdecken. Das 49. Helmstedter Altstadtfest lädt heute ab 12 Uhr ein. Weitere Veranstaltungstipps gibt's auch immer auf radio38.de. Und wenn auch ihr mal einen Tipp habt, dann schreibt uns an waswannwo@radio38.de.
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0: Alice Merton um 11:55.
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0: Hey Soul Sister, um 11:30.
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0: 18 Grad messen wir in Gifhorn am Mühlenmuseum, genauso wie in Schöningen am Weihgarten und auch in Oebisfelde 18 Grad. Bis zu 19 Grad sind heute drin, dazu zeigen sich leichte Schauer zwischendurch. Sonne und Wolken wechseln sich ab, es weht ein frischer Wind und die Nacht, die zeigt sich dann klar bei Tiefstwerten von 11 Grad.
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0: Größere Staus oder Verkehrsbehinderungen haben wir aktuell nicht, aber es wird geblitzt in Wenschott auf der Brechdorfer Straße, in Mascherode auf der Salz-Dahlumer Straße, in Abbenrode auf der Braunschweiger Straße, dann auf der B214 in Höhe Wipshausen, in Salzgitter-Engelnstedt auf der Peiner Straße, in Lesse auf dem Barbecker Weg und in Bad auf der Erika Straße. Wenn ihr noch was gesehen habt, Blitzer oder Staus, ruft gerne durch hier bei uns im Studio oder schickt eine WhatsApp-Nachricht an die 0800 einmal die 6 und dreimal die 38. Eine gute Fahrt euch.
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0: Mit Paula und ja, es ist Wochenende und vielleicht bietet sich das ja für euch auch direkt so ein bisschen zum Abgrillen an. Was in dieser Saison am meisten auf dem Grill gelandet ist, das zeigt der Grillindex, so heißt er. Und den schauen wir uns gleich zusammen mal an. Direkt nach zwei Songs, G-Flip habe ich für euch, direkt nach Kurs mit Old Town. Habt ein schönes Wochenende.
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0: 11.39 Uhr haben wir es. Ihr hört Radio 38. Und was grillt ihr eigentlich so am liebsten? Die Grillsaison, die neigt sich jetzt langsam dem Ende zu und Deutschland zieht bereits eine Bilanz. Der Grillindex 2026 beschreibt, was am häufigsten bei den Deutschen auf dem Rost landet. Und Alina aus dem Radio 38 Team, die hat sich deshalb mal mit dem Thema beschäftigt und die wichtigsten Ergebnisse zusammengefasst. Alina, was ist der Grillindex eigentlich?
1: Ja, der Index ist das Ergebnis einer Auswertung von einer der führenden Plattformen für Prospekte und Angebote. Analysiert wurde dabei durch die Klicks auf Grillangebote in Prospekten von Supermärkten, Discountern und Baumärkten in den 150 größten deutschen Städten. Dabei hat sich ein sehr unterschiedliches Bild für Deutschland ergeben, mit klaren Trends in verschiedenen Regionen.
0: Und wie sehen die aus?
1: Allgemein gilt, Schweinenackensteaks sind das meistgesuchte Grillprodukt. Fleischprodukte generell dominieren dabei mit 44% aller Grillklicks, aber Veggie-Produkte landen im Verhältnis häufiger wirklich auf der Einkaufsliste. Die 8 Städte mit dem höchsten Fleischanteil liegen dabei alle im Ruhrgebiet in Nordrhein-Westfalen. Wesel, Dorsten, Moers und Witten, alle liegen weit über dem Durchschnitt der untersuchten Städte von 42,8%. Die Grillhauptstadt Deutschland liegt aber tatsächlich nicht in NRW, sondern hier in Niedersachsen. Garbsen liegt ganz vorne, denn jeder 28. Produktaufruf fiel hier auf ein Grillprodukt. Städte aus unserer Region sind auch im Ranking vertreten. Wolfsburg liegt auf Platz 57 und Braunschweig etwas dahinter auf Platz 99. Im Gegensatz zu den fleischfavorisierten Städten sind Unistädte die Veggie-Hochburgen. Auf Platz 1 mit Gießen mit 16,1% folgen Tübingen, Ulm, Marburg und Göttingen mit dem meisten Anteil an vegetarischen und veganen Produkten. Und noch ein kontroverser Funfact zum Schluss. Die Heimat der Bratwurst, Thüringen, liegt im Bundesländervergleich auf der Pole Position in Sachen vegetarisches Grillgut mit einem Anteil von rund 12,8%. Unsere Heimat Niedersachsen liegt dabei auf Platz 5 mit 10,5%.
0: Vielen Dank, Alina. Also egal ob Steak oder Bratwurst, ob Fleisch oder Veggie, die Deutschen grillen gerne. Also nutzt doch die restlichen Sonnenstunden, bevor der Herbst richtig kommt und der Grill wieder im Schuppen verschwindet.

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0: Running up that hill. Kate Bush um kurz vor 12.
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0: Wir schauen gemeinsam auf das Thermometer. 19 Grad messen wir in Edemissen am Sportplatz, 18 in Habke an der Turmruine und ebenfalls 19 in Vossfelde. So wirklich steigen die Temperaturen heute nicht mehr. 19 bis 20 Grad sind als Höchstwerte drin. Sonne und Wolken wechseln sich dabei ab. Es weht ein frischer Wind und stellenweise sind vereinzelt auch so ein paar leichte Schauer möglich. Die Nacht, die zeigt sich dann klar bei Tiefstwerten von 11 Grad. Und der Radio 38 Wettertrend zeigt, morgen bleibt es soweit trocken. Der Himmel zeigt sich überwiegend bewölkt, ab und zu blitzt die Sonne mal so ein bisschen durch und so geht das auch am Montag weiter. Da steigen die Temperaturen aber nochmal ordentlich in die Höhe. Bis zu 27 Grad sind dann drin.
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2: Ich bin Diana Kramer. Morgen wird in Sachsen-Anhalt ein neuer Landtag gewählt. In letzten Umfragen liegt die AfD weiter deutlich vor der CDU.
3: Bekommt Deutschland die erste AfD-geführte Landesregierung oder läuft es auf eine Minderheitsregierung unter Führung der CDU hinaus? Die AfD setzt auf eine absolute Mehrheit. Laut letzter Umfragen wird es dazu aber nicht reichen. Sie wird wohl einen Partner benötigen. Alle anderen Parteien haben eine Zusammenarbeit mit ihr aber ausgeschlossen. Bei einer Minderheitsregierung wäre die CDU unter Umständen für Mehrheiten im künftigen Landtag auch auf die Stimmen der Linken angewiesen. Die Christdemokraten schließen Koalition oder ähnliche Formen der Zusammenarbeit aber nicht nur mit der AfD aus, sondern auch mit den Linken. Die Suche nach einer neuen Landesregierung wird wohl sehr schwierig werden. David Riemer, Berlin.
2: Die Polizei fahndet weiter mit Hochdruck nach einem Mann, der mehrere Sabotageaktionen gegen das deutsche Stromnetz verübt haben soll. In zwei Bekennerschreiben soll er Stromerzeugung aus fossilen Brennstoffen als Verbrechen bezeichnet haben. NRW-Innenminister Herbert Reul.
4: Nicht die Stromerzeugung aus fossilen Brennstoffen ist ein Verbrechen, sondern kritische Infrastruktur angreifen ist ein Verbrechen. Wer solche Taten plant, ärgert nicht die da oben, sondern die kleinen Leute. Das liegt in den Wohnzimmern, die Lungenmaschinen auf der Intensivstation, die Ampel an der Kreuzung. Wer im Namen des Klimas Krankenhäuser vom Netz nimmt, rettet nichts. Ihr gefährdet Leben.
2: Laut NRW-Innenminister Reul war in der Wohnung des 48-jährigen Tatverdächtigen im Ruhrgebiet Sprengstoff gefunden worden. Von ihm selbst fehlt weiter jede Spur. Das Wasserdefizit in Deutschland und Europa hat sich in den vergangenen Monaten weiter verschlimmert. Das geht aus Untersuchungen des Potsdamer Helmholtz-Zentrums für Geoforschung mit der NASA und dem Deutschen Zentrum für Luft- und Raumfahrt hervor. Man befürchte, dass sich der Wasserspeicher bis Ende des Jahres nicht mehr erholen werde, selbst wenn im Herbst mehr Regen als üblich fallen sollte, so die Forscher. Der Schauspieler Michael Mendl ist tot. Er starb im Alter von 82 Jahren, bestätigte seine Agentin der dpa. Mendl spielte in Kinofilmen wie Der Untergang und Barfuß. Er war in unzähligen TV-Filmen und in der Netflix-Serie Dark zu sehen. Die Darstellung von Altkanzler Willy Brandt im Zweiteiler Im Schatten der Macht bezeichnete Mendl selbst als Rolle seines Lebens. Er hinterlässt seine Lebenspartnerin und drei erwachsene Kinder.
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0: Größere Staus oder Verkehrsbehinderungen haben wir aktuell nicht, aber Blitzer haben wir entdeckt für euch. In Wolfsburg auf dem Berliner Ring, dann in Wenschott auf der Brechdorfer Straße, in Mascherode auf der Salzdahlumer Straße, in Abbenrode auf der Braunschweiger Straße. Zwischen Ölheim und Wendisse kann es teuer werden, dann in Salzgitter-Engelstedt auf der Peiner Straße, in Lesse auf dem Barbecker Weg und in Bad auf der Erika Straße. Habt ihr noch was gesehen? Blitzer oder Staus? Ruft gerne durch hier bei uns im Studio oder schickt eine WhatsApp-Nachricht an die 0800, einmal die 6 und dreimal die 38. Kommt gut an euer Ziel.
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0: Mit Paula am Samstagmittag. Und auch im Kino und im Streaming sind diese Woche wieder einige interessante Dinge angelaufen. Welche genau? Da hören wir gleich mal rein. Direkt nach Holly Humberstone. Davor habe ich Alex Warren für euch mit A Fever Dream. Habt einen schönen Samstag.
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0: um 12.10 Uhr geht's zusammen mit Marie ins Kino.
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2: Nach einem Überfall müssen Carlos und sein Sohn Alex untertauchen und möglichst unauffällig bleiben. Die Flucht läuft allerdings auch nicht so wie geplant.
3: Die Karre ist weg. Natürlich ist die Karre weg. Du hast auf dem Behindertenparkplatz geparkt.
4: Da war dein Aufzug los, doch.
5: Otto? Ich bin Polly. Wir haben dich schon erwartet.
3: Ja, komm, Otto.
5: Das ist Otto. Sagt alle Hallo zu Otto.
3: Hallo.
5: Wer bist du nochmal? Sein Betreuer?
3: Sein Betreuer, ganz genau.
2: Carlos und Alex verstecken sich bei einer Gruppe junger Erwachsener mit Beeinträchtigung, die mit ihren Betreuenden gerade in den Sommerurlaub aufbrechen. Mit der Flucht vor der Polizei beginnt ein außergewöhnliches Abenteuer, denn so gut scheint Alex Tarnung nicht zu sein.
6: Hopp, was machst du hier?
7: Du bist nicht behindert.
6: Ich bin super behindert. Schon als ich ein Kind war.
7: Ich glaub dir kein Wort.
6: Ja, ich hab was Dummes gemacht und ich muss mich hier ein paar Tage verstecken.
7: Keine Sorge, ihr seid's gerade. Außer Louis.
6: Wer ist Louis?
8: Das bin ich, du Vollpfosten. Weißt du, was im Gefängnis passiert in der Dusche?
6: Bitte?
2: Das gewisse Etwas ist eine Neuverfilmung des französischen Spielfilms Was ist schon normal? Und ab sofort im Kino zu sehen. Das Haus Atreides ist gefallen. Paul Atreides und seine Mutter sind in die lebensfeindliche Wüste geflohen, wo sie sich den einheimischen Fremen anschließen. Dort bekommt Paul Visionen von einem bevorstehenden Krieg.
9: Ich sehe mögliche Zukünfte, alle gleichzeitig. In so vielen Zukünften triumphieren unsere Feinde. Aber ich sehe einen schmalen Weg hindurch.
2: Für die Fremen ist Paul nicht nur ein Verbündeter im Widerstandskampf, sondern auch ein prophezeiter Messias, der das Volk ins Paradies führen soll. Für andere ist er ein Dorn im Auge.
10: Kümmere dich um diesen Propheten.
11: Schiffattentäter. Fade Rauter, er ist psychotisch.
2: Bevor im Dezember die Dune-Saga mit einem dritten Teil und damit die Geschichte um Paul Atreides und Shani ein Ende findet, könnt ihr euch bereits jetzt schon mit Dune Part 2 einstimmen. Der zweite Teil von Dune ist ab sofort auf Netflix zu sehen.
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0: We fit together, old town, um 12.23 Uhr. 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Schön, dass ihr dabei seid.
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0: Alan Walker ist das mit Faded um kurz vor 1:30.
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0: 19 Grad messen wir in Fallersleben am Schwefelbad, 19 auch in Helmstedt am Hausmannsturm und ebenfalls 19 in Wolfenbüttel. Sonne und Wolken gibt's heute im Mix den ganzen Tag über. Zeitweise sind leichte Schauer möglich bei Höchstwerten heute bis zu 19 Grad. Viel wärmer wird's also nicht mehr. Stellenweise weht ein frischer Wind und die Nacht, die zeigt sich dann klar bei Tiefstwerten von 11 Grad.
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0: Größere Staus oder Verkehrsbehinderung haben wir aktuell nicht. Blitzer stehen allerdings in Wolfsburg auf dem Berliner Ring, in Wenschott auf der Brechdorfer Straße, in Mascherode auf der Salzdahlumer Straße, in Abenrode auf der Braunschweiger Straße. Dann haben wir einen entdeckt zwischen Ölheim und Wendisse, in Salzgitter-Engelstedt auf der Peiner Straße, in Lesse auf dem Barbecker Weg und in Bad auf der Erika Straße. Habt ihr noch was gesehen? Blitzer oder Staus? Klingelt gerne durch hier bei uns im Studio oder schickt eine WhatsApp-Nachricht an die 0800 einmal die 6 und dreimal die 38. Eine gute Fahrt euch.
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0: Mit Paula. Und bei mir ist es tatsächlich schon so ein Ding seit meiner Kindheit, dass ich vor dem Schlafengehen immer noch mal so ein paar Seiten lese. Immer mehr Kinder, die können allerdings nicht richtig lesen. Deshalb hat Gifhorn jetzt ein neues Leseförderungsprogramm gestartet. Wie das genau funktioniert und wie man mitmachen kann, darüber sprechen wir in gut 7 Minuten. Direkt nach Robbie Williams, Kato und John habe ich jetzt für euch mit Turn the Lights Off. Habt noch ein schönes Wochenende.
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0: Robbie Williams mit Strong um 12.38 Uhr. Und viele Schulen in Deutschland, die stehen mittlerweile vor demselben Problem. Immer weniger Kinder können so richtig gut lesen und das aus ganz unterschiedlichen Gründen. Deshalb ist in Gifhorn nun ein neues Leseförderungsprogramm an den Start gegangen, welches sich eben diesem Problem annehmen soll. Alina aus unserem Radio 38 Team, was steckt da genau dahinter?
1: Dieses Leseförderungsprogramm ist ein Gemeinschaftsprojekt von der Stadt Gifhorn und dem Lesementor Isenbüttel e.V. Schülerinnen und Schülern soll dabei vor allem mehr Sicherheit und Freude am Lesen vermittelt werden. Und das mit Hilfe von professionellen Lesepaten, erklärt Annette Poloni, Vorsitzende beim Lesementor Isenbüttel e.V.
2: Die Lesepaten gehen in die Schule, lesen einmal die Woche eine Stunde mit einem Kind. Das ist also unser oberstes Prinzip. Wir haben die 1:1-Betreuung, also ein Mentor, ein Kind, einmal die Woche, möglichst für ein Schuljahr. Wir bieten Schulungen an, möglichst 1 bis 2 Mal im Jahr. Also eine Einführungsschulung oder auch speziell für Konzentrationsübungen. Wir stellen Bücher und Spiele vor, wir machen Erfahrungsaustausch.
1: Wie wichtig Lesen ist, zeigen auch einige PISA-Studien. Immer weniger Kinder in Deutschland können wirklich gut lesen. Derzeit werden zudem auch ehrenamtliche Lesepaten gesucht. Bewerben kann man sich dafür einfach per E-Mail bei der Stadt oder direkt beim Verein. Wer Lesepate werden will, sollte auf jeden Fall ein bisschen Zeit und viel Empathie mitbringen und am besten natürlich auch selbst Spaß am Lesen haben. Schließlich arbeitet man dabei über längere Zeit eng mit den Kindern zusammen.
0: Warum ist es denn überhaupt wichtig, die Lesekompetenz zu stärken?
1: Weil Lesen heutzutage zu den wichtigsten Grundvoraussetzungen in unserer Gesellschaft zählt. Schließlich brauchen wir diese Fähigkeit praktisch jeden Tag, sagt Jens Brünig, Fachbereichsleiter für Bildung und Jugend der Stadt Gifhorn.
3: Das Problem ist halt, wir haben in Deutschland weit, wenn man da schaut, wirklich ein Viertel der Kinder, die nach der 4. Klasse nicht vernünftig lesen können. Also eigentlich gar nicht geeignet sind, an eine weiterführende Schule zu gehen. Das spiegelt sich auch später wieder und das behindert sie natürlich in ganz vielen Bereichen. Am Ende natürlich vielleicht auch einen vernünftigen Beruf zu finden oder einen Beruf, der ihnen Spaß macht. Weil Lesekompetenz ist ja nicht nur, dass man ein Buch, einen Roman liest, sondern es dient zur Meinungsbildung, es dient auch zur politischen Partizipation oder auch Schutz vor Desinformation. Und daher ist es wichtig für einfach eine funktionierende Demokratie.
1: Damit auch künftig so viele Kinder wie möglich von der Leseförderung profitieren können, übernimmt die Stadt zudem alle dabei anfallenden Kosten für interessierte Schulen. Das beinhaltet neben der Vereinsmitgliedschaft natürlich auch die Bereitstellung benötigter Hilfsmittel, wie beispielsweise Bücher oder spezielle Lernmaterialien.
0: Vielen Dank, Alina. Immer weniger Kinder können heutzutage gut und sicher lesen. Deshalb hat die Stadt Gifhorn nun ein neues Leseförderprogramm ins Leben gerufen, welches sich mit Hilfe von Lesepaten genau diesem Problem annehmen soll.

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1: Lady Gaga, Shape of a Woman.

0: Lady Gaga ist das, um 12.51 Uhr.
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8: 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Braunschweiger Zeitung, Wolfsburger Nachrichten.

0: All You Zombies um kurz vor eins.
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0: 19 Grad messen wir in Großschwippe am Sportplatz, genauso wie in Dandorf an der Feuerwehr. Und in Evesen haben wir 18 Grad. Sonne und Wolken wechseln sich heute immer wieder so ein bisschen ab, bei Höchstwerten bis zu 19 Grad. Dazu weht ein frischer Wind und stellenweise sind auch so ein paar leichte Schauer möglich. Die Nacht, die zeigt sich klar bei Tiefstwerten von 11 Grad. Und der Radio 38 Wettertrend zeigt, morgen bleibt es soweit trocken, der Himmel zeigt sich überwiegend bewölkt. Ab und zu blitzt die Sonne mal so ein bisschen durch. Und so sieht das auch am Montag aus. Da steigen die Temperaturen aber nochmal ordentlich in die Höhe. Bis zu 27 Grad sind dann nämlich drin.
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2: Ich bin Diana Kramer. In Sachsen-Anhalt liegt die AfD vor der Landtagswahl morgen in Umfragen weiter klar vorn. Sie will unter anderem auch die allgemeine Schulpflicht abschaffen. Für Bundesbildungsministerin Karin Prien wäre das gesellschaftspolitisch eine Katastrophe, das sagte sie der dpa.
3: Eltern sollten nach dem Willen der AfD das Recht haben, Kinder zu Hause zu unterrichten. Die müssten dann zweimal im Jahr eine zentrale Prüfung ablegen. Die Bundesbildungsministerin hält das für falsch. Kinder bräuchten Kontakte zu anderen Kindern, auch aus anderen Milieus. Die Menschen bewegten sich ohnehin schon viel zu viel nur in ihren Blasen. Prien kann sich stattdessen ein verpflichtendes Kita-Jahr vor der Schule vorstellen, vor allem für Kinder mit besonderem Förderbedarf. Thomas Bremser, Redaktion.
2: Nach versuchten Angriffen auf Stromnetze läuft ein weiterer Einsatz aktuell in Ostsachsen. Auch in diesem Fall sollen Sprengvorrichtungen entdeckt worden sein. In den vergangenen Tagen hatte es mehrere versuchte Sabotagen gegen Stromnetze in Brandenburg und NRW gegeben. Ein mutmaßlich tatverdächtiger 48-Jähriger aus dem Ruhrgebiet ist noch nicht gefasst. Die USA wollen einen weiteren Versuch starten, im Ukraine-Krieg zu vermitteln. US-Präsident Donald Trump hat den US-Sondergesandten Steve Witkoff und seinen Schwiegersohn Jared Kushner nach Russland geschickt. Dort wollen sie heute Gespräche führen, morgen dann in Kiew.
4: In Moskau waren die Unterhändler schon 9-mal, nach Kiew kommen sie zum 1. Mal. Das zeigt die Prioritäten der Amerikaner. In Moskau und Kiew sind die Erwartungen gering. Die Zeichen stehen eher auf Fortsetzung der Kämpfe auch im Winter. Russland versucht, die Ukraine durch Bomben auf die Infrastruktur gefügig zu machen. Die Ukraine will mit Angriffen auf Russland die Kriegsmüdigkeit der Bevölkerung verstärken. Friedemann Kohler, Redaktion.
2: Zum Fußball. Zum ersten Mal nach 3 Jahren ist der FC Bayern heute wieder in einem Bundesligaspiel zu Gast auf Schalke. Nach Medienberichten wieder mit Jamal Musiala im Kader. Anstoß ist um 18.30 Uhr. Am Nachmittag spielt Borussia Dortmund auswärts gegen Hoffenheim und RB Leipzig in Bremen. Leverkusen will gegen Union Berlin den ersten Saisonsieg feiern, nachdem der Auftakt bei Neuling Elversberg daneben ging. Die Saarländer bestreiten ihr erstes Erstliga-Auswärtsspiel gegen Gladbach. Und Mitaufsteiger Paderborn empfängt Freiburg.
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5: In der kommenden Stunde geht es um ein ganz besonderes Jubiläum. 5 Tage gefüllt mit Innovation, Internationalität, Inspiration, Weiterbildung und vielem mehr. Ich habe 2 ganz tolle Gäste bei mir im Gespräch und mit ihnen spreche ich genau über diese spannenden Themen und über das Jubiläum. Mein Name ist Sabine Ehlers und ich freue mich jetzt auf euch.

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1: Bei mir im Studio ist Christina Fritz, Fachbereichsleitung Bürgerservice, Soziales und Ordnung bei der Gemeinde Ilsete. Hallo Christina.
2: Hallo.
1: Und ich sage mal herzlichen Glückwunsch zum 10-Jährigen.
2: Ja, ganz vielen Dank.
1: Es geht um die Ilsete Jobbörse und da muss ich direkt mal fragen, warum organisiert ihr als Gemeindeverwaltung Ilsete so etwas eigentlich in Eigenregie?
2: Das ist eine richtig gute Frage, aber da muss ich ein bisschen ausholen, weil es hat nämlich einen historischen Hintergrund.
1: Oh ja, Herr Föste nehme ich mal an.
2: Herr Föste, genau. viele kennen ihn. Herr Föste ist mein Vorvorgänger. Mhm. Und als 2015 die Geflüchtetenkrise war und wir 2017 überlegt haben, wie können wir unsere Geflüchteten in Ilsete vielleicht mit den Unternehmen zusammenbekommen, damit die in Lohn und Brot kommen, haben wir uns entschieden, eine Jobbörse zu organisieren. Und das war so die Geburt des Ganzen. Und irgendwie hat sich das über die letzten Jahre immer vergrößert, immer weiter und immer größer geworden.
1: Und jetzt ist es wieder soweit, am 10.09. von 10 bis 16 Uhr. Mal kurz, genau, für jemanden, der es noch nicht kennt, die Eckdaten. Gebläsehalle, eine Wahnsinnslocation.
2: Es ist wunderschön da, ja.
1: Und wer ist alles dabei, beziehungsweise was wünscht ihr euch, wer kann kommen? Für wen ist diese Jobbörse gedacht?
2: Genau, wir in erster Linie freuen wir uns über jeden, der kommt, egal mit was für einem Background. Es kommen auf jeden Fall ganz viele Schülerinnen und Schüler aus dem Landkreis Peine. 1600 Schülerinnen und Schüler haben sich schon angemeldet, darüber freuen wir uns sehr. Ja. Aber wir freuen uns auch über Leute, die gerade mit dem Studium fertig sind und einen neuen Job suchen oder vielleicht auch noch gar keinen Ausbildungsberuf haben. Die sind alle herzlich eingeladen. Wir haben da sehr vielfältig, ist da das Portfolio an Unternehmen, die das ausstellen.
1: Ja, ganz wichtig zu sagen ist, ihr seid keine Ausbildungsmesse, also
2: richtig,
1: keine reine Ausbildungsmesse. Ne?
2: Ja.
1: Du hast es gerade schon gesagt, Arbeit, Ausbildung, Studium. Und wir haben gleich auch nochmal ein tolles Beispiel, eigentlich für, ja, dass regelmäßig auch Fachkräfte gefunden werden aus dieser Messe, auf dieser Messe. Da ist Markus noch bei uns im Studio. Welche Branchen sind da hauptsächlich vertreten?
2: Wir haben alles irgendwo vertreten. Wir haben den Einzelhandel, wir haben MINT-Berufe, wir haben Gesundheitsberufe. Wir freuen uns über den öffentlichen Dienst, der vielfältig vertreten ist. Das Handwerk ist dort, verschiedene Innungen. Also wir sind da wirklich sehr, sehr breit aufgestellt und für jede Stärke ist was dabei.
1: Ja, man muss sich mal vorstellen, so eine Berufswahl, ja, oder einen neuen Job zu beginnen, das ist schon ein Meilenstein. Allgemein,
2: mega,
1: allgemein für Menschen, ne? Aber vor allem auch für junge Leute, so eine Richtung einzuschlagen. Ihr würdet es nicht im 10. Jahr machen, wenn das Feedback nicht gigantisch wäre, oder?
2: Das Feedback ist großartig und wir sind die größte Jobbörse im Landkreis Peine und können uns da so auch stolz nennen.
1: Ja.
2: Und deswegen halten wir auch so sehr an dieser Jobbörse fest, weil es nochmal in der Konkurrenz zu Hannover und Braunschweig einfach nochmal eine super Möglichkeit vor Ort ist.
1: Und wir sprechen weiter über die Ilsete Jobbörse. Ihr klickt einfach mal rein, www.jobbörse.de. gemeinde-ilsede.de und da findet ihr auch das Messe-Matching-Tool, gehen wir auch nochmal drauf ein und die virtuelle Messe und so weiter und so fort. Bleibt gern bei uns, gleich geht's weiter.

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1: Bei mir ist jetzt Markus Schwarz, Geschäftsführer der PRT Rohrtechnik Spenge GmbH. Hallo Markus.
2: Hi, grüß dich.
1: Ich würde mal sagen, Wiederholungstäter in sämtlichen Bereichen, oder? Hier bei mir im Studio.
2: Ich freue mich, wieder hier sein zu dürfen.
1: Und auf der Ilseder Jobbörse seid ihr auch wieder vertreten, ne?
2: Ich glaube jetzt zum 8. Mal mittlerweile, ja.
1: Ja, Wahnsinn. Ilseder Jobbörse übrigens für euch. 10.09. 10 bis 16 Uhr in der Gebläsehalle. Eine, ja, wir haben schon gesagt, eine Arbeits-, Ausbildungs- und Studienmesse. Und Markus, ihr habt da euch eigentlich um die Fachkräfte für euer Unternehmen gekümmert, oder?
2: Naja, eigentlich wollten wir ursprünglich Azubis einfangen, sind aber dann ja darauf gekommen, dass es eigentlich fast zu spät dafür ist, aber haben natürlich auch Glück gehabt mit dem Einfangen von Profis.
1: Ja.
2: Gott sei Dank.
1: Was braucht ihr da in deiner Branche für Profis?
2: Wir sind ja ein Rohrleitungsbauunternehmen und suchen da natürlich alles, was Hände, Beine und vor allem Köpfe hat, um da mitmachen zu können. Und idealerweise natürlich Rohrleitungsbauer, Tiefbaufacharbeiter, Maschinisten, eventuell Schweißer.
1: Ja, sag mal, diese Zusammenarbeit mit dem Organisationsteam, ich hatte ja gerade schon mit Christina gesprochen, das macht ja die Gemeindeverwaltung in Ilsede. Wie ist da wahrscheinlich auch ganz gut, wenn ihr es jetzt im 8. oder 9. Jahr macht, die Zusammenarbeit mit denen?
2: Das klappt reibungslos. Ja. Sehr routiniert und entspannt.
1: Wie funktioniert es genau? Also jetzt ist ja vor der Messe, ist ja nach der Messe ist ja vor der Messe. Also bald geht's wieder los. Meldet man sich direkt an, rufst du da an, sagst hier, wir sind wieder dabei. Wie läuft das genau, die Anmeldung?
2: Die Gemeinde Ilsede kommt auf uns zu und fragt, habt ihr wieder Lust mitzumachen?
1: Mhm. Ja,
2: also als Wiederholungstäter ist das sicherlich einfach, dass man uns einfach anschreibt per E-Mail und dann reagieren wir drauf. Und in diesem Fall haben wir auch wieder gesagt, herzlich gerne.
1: Was würdest du sagen? Was ist wichtig für ein Unternehmen, egal wie klein oder groß es ist? Wie sollte man sich dort präsentieren? Oder wie macht ihr es?
2: Ich glaube, wir gehen da sehr unvoreingenommen rein.
1: Mhm.
2: Also offen sein für alles, was kommt und einen Job sucht. Und ich glaube, großartig mit besonderen Vorbereitungen braucht man gar nicht reinstarten.
1: Ja.
2: Da sein, sich aktiv vorstellen und mit einer gewissen Authentizität einfach Leute einfangen.
1: Ja, das ist eine gute Sache. Christina, vielleicht kannst du noch mal ganz kurz dazu kommen. So wie Markus gerade schon erzählt hast, was gebt ihr für Tipps an Unternehmen? Bringt man ordentlich Merchandising mit oder sind es die Menschen, die da vor Ort stehen?
3: Ich glaube, das ist eine gute Mischung. Also die Menschen sind total wichtig, damit da einfach die Chemie zwischen den Gästen und den Unternehmen stimmt. Aber ich bin auch immer jemand mit trockenem Papier. Alleine kriegt man die Leute irgendwie nicht so richtig motiviert. So ein kleines Gimmick ist schon immer ganz gut, wenn man den Leuten das noch mit in die Hand drückt.
1: Ich finde ja immer diese Gummibärchentüten, die gehen nach wie vor, oder?
3: Total.
1: Ich komme mal vorbei bei euch.
3: Ich bin Beamtin, ich nehme mal einen Kugelschreiber. Also das ist dann...
1: Siehst du, auch schön.
3: So.
1: Wunderbar. Also jobbörse.gemeinde-ilsede.de. Kommt einfach vorbei, wenn ihr mögt, auch ohne Anmeldung. Dennoch könnt ihr euch gerne ein Ticket über diese Seite sichern. Das ist natürlich kostenlos, hat nur die Möglichkeit, dass ihr dann am Gewinnspiel teilnimmt. Wie, warum, wieso, weshalb, das besprechen wir noch. Also bleibt gern bei mir. Gleich geht's weiter.

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1: 10.09. 10 bis 16 Uhr Gebläsehalle. Das reicht eigentlich schon. Mehr müsste man gar nicht mehr wissen, aber ich bin noch so neugierig, Christina, und würde gern von dir noch mal wissen auf der Ilseder Jobbörse. Was passiert da außerhalb der Unternehmen und Stände, die sich dort präsentieren? Ihr habt ja auch so ein Bewerbertraining quasi, ne?
2: Ja, so eine Art. Wir haben eine Bewerberlounge und ich finde die total toll, weil da können die Gäste der Messe hingehen und sich nicht nur darüber informieren, was es für Ausbildungsberufe oder Berufsmöglichkeiten gibt, sondern wie bewerbe ich mich eigentlich richtig. Aha. Und kann da meinen Lebenslauf mal hingeben zum Abchecken. Ich sage immer, ein ChatGPT-Lebenslauf ist vielleicht nicht die beste Idee. Ich kann dort aber auch zu unserem ortsansässigen Friseur, Friseurin gehen und mir einmal gucken, ist die Frisur vernünftig, weil, und danach zum Modehaus Decker, über die wir uns immer sehr freuen, dass sie dabei sind, auch nochmal das Outfit abchecken, weil wir haben dort nämlich auch einen Fotografen stehen und der macht für die Gäste kostenlose Fotos und Bewerberfotos, die sie dann mit dem USB-Stick gleich mitnehmen können. Also das ist hier mein Tipp, bringt einen USB-Stick mit, damit ihr gleich euer Bewerbungsfoto mitnehmen könnt.
1: Ist ja super. Also eine ganz, ganz tolle Sache. Modehaus Decker, du hast es gerade schon angesprochen. Auch die suchen ja immer mal Mitarbeiter, Auszubildende. Ist das eigentlich so dieses, ja, diese DNA von dieser Ilseder Jobbörse, dass man da auf Menschen trifft und vielleicht auf einem kurzen Dienstweg direkt irgendwie was matcht?
2: Ich glaube, die Besonderheit ist tatsächlich, dass wir halt die lokalen Unternehmen bei uns auf der Messe haben. Und das zum Beispiel im Modehaus Decker sitzt im Prinzip zwei Straßen neben meinem Büro und wir freuen uns, dass die immer mit dabei sind als lokales Unternehmen. Aber wir haben auch so riesengroße Unternehmen wie zum Beispiel die Bundeswehr oder die Bauhauskette Globus ist mit dabei. Und darüber freue ich mich, dass diese Vielfalt einfach gegeben ist, von klein nach groß.
1: Markus, komm du doch nochmal zurück ins Spiel. Markus Schwarz, Geschäftsführer der PRT Rohrtechnik Spenge GmbH, wie wir eben gehört haben, schon im 8. oder 9. Jahr mittlerweile dabei. Wie ist denn das für euch? Habt ihr auch gerne Leute, die mal mit einer direkten Bewerbung vorbeikommen, sagen, hier, ich fand euch toll, hab euch im Radio gehört, jetzt will ich.
3: Unbedingt gerne. Also ansonsten würden wir gar nicht wissen, dass die arbeiten wollen bei uns, ne? Insofern, aber na klar, eine Bewerbung ist immer recht praktisch und ein bisschen aussagefähig sollte sie dann doch schon sein, damit man ein bisschen Background hat von dem Bewerber oder den Kandidaten, um mal so ein bisschen festzustellen, was kann der, wo können wir den einsetzen.
1: Also Papier ist doch dann auch schon wichtig oder in digitaler Form, sage ich mal. Aber den ersten Fuß hat man durch so eine Jobbörse eigentlich in der Tür, oder?
3: Definitiv. Und man hat ja gleich ein Bild vor Augen und einen Ansprechpartner und kann sich da auch live direkt austauschen und feststellen, passt das zueinander oder fittet das in irgendeiner Art und Weise. Ja. Insofern, das ist total cool.
1: Also Fachkräfte habt ihr generiert durch die Ilseder Jobbörse, aber ich sag mal Ausbildungsjahr nächstes Jahr, 2027, also wenn jemand Interesse hat, ihr steht da, ne?
3: Das sowieso. Und auch Azubis könnten sogar noch spät reinstarten. Also die Möglichkeit besteht auch immer noch, ich sag mal, sich nachzumelden. Das wäre jetzt auch kein Problem. Aber na klar, Profis, herzlich willkommen. Auf geht's.
1: 10.09. 10 bis 16 Uhr, Ilseder Jobbörse und bleibt gern dran. Jobbörse.gemeinde-ilsede.de. Wir sprechen gleich weiter.

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1: Die Ilseder Jobbörse geht in die 10. Runde am 10. September 10 bis 16 Uhr für euch in der Gebläsehalle. Und ihr seid ja auch total digital aufgestellt, Christina. Ihr seid bei Instagram. Mhm. Jobbörse.ilsede. Mhm. Nee, umgekehrt.
2: Ilseder.jobbörse.
1: So, Ilseder.jobbörse, so heißt es. Ihr seid bei LinkedIn, ihr seid bei Facebook. Also klickt da einfach mal rein und erfahrt noch ein bisschen mehr. Ihr habt aber auch eine virtuelle Messe. Erzähl mal kurz.
2: Ja, genau. Wir haben vom 28.08. bis 27.09. diesen Jahres noch eine virtuelle Jobbörse. Das heißt, für alle diejenigen, die am 10.09. nicht vorbeikommen können, in die wunderschöne Gebläsehalle, die können sich zumindest nochmal virtuell über die Unternehmen informieren, die halt auch bei uns ausstellen. Und das ist einfach eine super Möglichkeit, ist noch so ein Nachklapp aus Corona-Zeiten, wo man sich ja noch nicht präsenz in der Zeit treffen konnte. Und wir freuen uns, dass wir jetzt so hybrid unterwegs sind, weil das bietet noch mal ganz, ganz viele Möglichkeiten.
1: Was ich auch wirklich irre finde, dieses Messe-Matching-Tool, auch da sind ja alle Unternehmen der Ilseder Jobbörse vertreten, ne?
2: Genau, das Messe-Matching-Tool ist ein spezielles Angebot für unsere Gäste jetzt zum 10. Jubiläum. Und zwar können die Gäste dann im Vorfeld schon, aber auch vor Ort einige Fragen beantworten mit auf ihrem Handy. Und dann bekommen sie am Ende Angebote oder Matches mit Unternehmen, die deinen Stärken entsprechen.
1: Du hast vorhin gesagt, total lustig, ich sag's jetzt einfach, Christina, du hast gesagt, das ist wie Tinder für Berufe.
2: Ja, ist es so. Ein bisschen ist es so. Es wirkt anders, man muss da mehr Fragen beantworten.
1: Ja.
2: Aber dann landet man vielleicht dabei, dass man bei der Gemeinde Ilsede als Verwaltungsfachangestellter eine Ausbildung demnächst machen möchte.
1: Und das Gute bei eurem Messe-Matching-Tool, die meint's alle ehrlich.
2: Mega,
1: die sich da präsentieren.
2: Ja, total.
1: Genug davon. Ich glaube, das wird eine ganz, ganz tolle Sache. Ich sag nochmal, der Studiecampus, den es da gibt. Es geht um, ja, auszubildende Unternehmen, die ausbilden möchten. Es geht um, ja, Fachkräfte, die vielleicht auch gesucht werden oder die sich dort eben bei potenziellen Arbeitgebern auch präsentieren können. Es ist so viel organisiert von euch, von der Gemeinde Ilsede in absoluter Eigenregie. Und ja, da wünsche ich euch eigentlich ganz viel Spaß.
2: Dankeschön. Wir freuen uns auch schon riesig.
1: Das glaube ich dir. Und ganz, ganz wichtig, was ich ja unfassbar finde, es gibt einen kostenlosen Bus-Shuttle für alle Schulen, die dort mitmachen, von der Schule zur Gebläsehalle. Ein Wahnsinn. Wer ist dafür verantwortlich?
2: Wir müssen da vielleicht auch einfach mal Danke sein an den Landkreis Peine, weil die finanzieren den nämlich, die unterstützen uns bei den Bustransfern und das sorgt halt einfach dafür, dass die Schulen in ihrer Schulzeit diese Möglichkeit haben, bei uns vorbeizukommen. Darüber freuen wir uns außerordentlich.
1: Und die Schulen, das finde ich schon großartig, aber ganz, ganz wichtig, auch ihr, wenn ihr das als einzelne Person jetzt hört, einfach vorbeikommen. Natürlich könnt ihr euch anmelden über ein Ticket auf der Homepage jobbörse.gemeinde-ilsede.de. Dann könntet ihr an einer Verlosung teilnehmen mit tollen Preisen, das muss man nochmal sagen. Das müsst ihr aber nicht. Kommt einfach vorbei, spontan, wenn ihr das im Radio hört. 10.09. 10 bis 16 Uhr. Ihr seid herzlich willkommen. Ich wünsche dir und deinem Team eine ganz tolle Messe, eine ganz tolle Jobbörse.
2: Vielen Dank.
1: Und viel Spaß beim Organisieren fürs nächste Jahr.
2: Ganz, ganz vielen Dank.
1: Christina Fritz war das, Fachbereichsleitung Bürgerservice Soziales und Ordnung bei der Gemeinde Ilsede.

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0: werden tausende Menschen zu Demos in Magdeburg erwartet. Bislang seien 12 Veranstaltungen angemeldet, teilte die Polizei mit. Die größte findet heute auf dem Domplatz statt.
1: Zu der Kundgebung, zu der ein Bündnis aus Gewerkschaften und Zivilgesellschaft aufgerufen hat, werden rund 8000 Menschen im Herzen Magdeburgs erwartet. Direkt daneben findet die offizielle Wahlkampfabschlussveranstaltung der AfD statt, die in allen Umfragen deutlich vor der CDU führt. Beide Lager wollen heute vor allem noch unentschlossene Wähler erreichen. AfD-Spitzenkandidat Ulrich Siegmund hat das Ziel ausgegeben, allein regieren zu können, auch wenn das Wahlexperten für unwahrscheinlich halten. In jedem Fall dürfte eine Regierungsbildung in Sachsen-Anhalt äußerst schwierig werden. Diana Kramer, Nachrichtenredaktion.
0: Nach der Veröffentlichung eines riesigen Datenpakets in Berlin sind die Folgen bisher nicht absehbar. Cyberkriminelle hatten über 1 Million Daten der Verwaltung geklaut und vom Senat rund 2 Millionen Euro gefordert. Der lehnte ab, deshalb stellten die Erpresser die Daten nun ins Darknet.
2: Die Beschäftigten in der Berliner Verwaltung, aber auch die Bevölkerung sind ratlos. Notfallpläne, Personalakten und Anträge sind im sogenannten Darknet einsehbar. Wie sensibel diese Daten sind, ist noch unklar. Sicherheitsexperten warnen aber bereits, Kriminelle könnten sich Daten zentraler Einrichtungen verschaffen, etwa um Sabotageakte oder Anschläge zu verüben. Dabei geht es um Infos zur Trinkwasserversorgung, Baupläne oder Notfallleitlinien. Auch persönliche Daten sind zu finden, damit könnten Kriminelle ebenfalls Straftaten begehen. Thomas Bremser, Nachrichtenredaktion.
0: Die Ukraine-Unterhändler von US-Präsident Trump sind zu Gesprächen mit Russlands Präsident Putin in Moskau eingetroffen. Der Sondergesandte Witkow und Trumps Schwiegersohn Kushner sollen dort mit dem Kreml-Chef sprechen. Mit dem Besuch nehmen die USA ihre Vermittlungsversuche im Ukraine-Krieg wieder auf. Morgen wollen Witkow und Kushner erstmals auch nach Kiew reisen. 10 Tage nach der verheerenden Sturzflut aus den Gletschergebieten des Himalaya haben Rettungskräfte in Nepal erneut 2 Überlebende geborgen. In der an Tibet grenzenden Provinz Bagmati sei eine ältere Frau lebend aus einem verschütteten Haus gerettet worden, sagte ein Polizeisprecher. Das nepalesische Militär bestätigte außerdem die Bergung eines chinesischen Staatsbürgers aus einem Tunnel.
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1: Ich bin Thomas Bleskin. Morgen wird in Sachsen-Anhalt ein neuer Landtag gewählt. Das ganze Wahlwochenende über werden in der Landeshauptstadt Magdeburg mehrere tausend Menschen zu Demonstrationen und Kundgebungen erwartet. Die größte findet heute auf dem Domplatz statt. Außerdem begeht die in Umfragen führende AfD ihren offiziellen Wahlkampfabschluss.
2: In letzten Umfragen lag die AfD in Sachsen-Anhalt weiter rund 20% vor der CDU, auch wenn es den Umfragen zufolge im Moment eher nicht für eine Alleinregierung zu reichen scheint. Wahlforscher rechnen nicht mit einer großen Überraschung wie 2021, als die AfD am Ende schwächer und die CDU in Sachsen-Anhalt deutlich stärker abschnitt. Denn dieses Mal fehlt der Kopf-an-Kopf-Effekt. Umso mehr kommt es für die Mehrheiten am Ende wohl auf das Ergebnis der kleineren Parteien an. Onni Tochau, Nachrichtenredaktion.
1: Russlands Präsident Wladimir Putin hat wegen des Besuchs von

0: US-Unterhändlern einen dreitägigen Stopp der Luftangriffe auf Kiew angeordnet. Die Pause soll nach Kreml-Angaben morgen beginnen. Heute will Putin den US-Sondergesandten Steve Witkoff und Trumps Schwiegersohn Jared Kushner empfangen. Die Ukraine hatte zuvor zugesagt, den russischen Luftraum während des Besuchs nicht zu gefährden. Nach der Veröffentlichung eines riesigen Datenpakets in Berlin sind die Folgen bisher nicht absehbar. Cyberkriminelle hatten über 1 Million Daten der Verwaltung geklaut und vom Senat rund 2 Millionen Euro gefordert. Der lehnte ab, deshalb stellten die Erpresser die Daten nun ins Darknet.
1: Die Beschäftigten in der Berliner Verwaltung, aber auch die Bevölkerung sind ratlos. Notfallpläne, Personalakten und Anträge sind im sogenannten Darknet einsehbar. Wie sensibel diese Daten sind, ist noch unklar. Sicherheitsexperten warnen aber bereits, Kriminelle könnten sich Daten zentraler Einrichtungen verschaffen, etwa um Sabotageakte oder Anschläge zu verüben. Dabei geht es um Infos zur Trinkwasserversorgung, Baupläne oder Notfallleitlinien. Auch persönliche Daten sind zu finden, damit könnten Kriminelle ebenfalls Straftaten begehen. Thomas Bremser, Nachrichtenredaktion.
0: Das bayerische Raumfahrtunternehmen ISA Aerospace unternimmt einen neuen Startversuch mit seiner Spektrum-Rakete. Sie soll am Abend vom norwegischen Weltraumbahnhof Andøya abheben. Beim ersten Testflug im vergangenen Jahr war die Rakete nach 30 Sekunden ins Meer gestürzt. Künftig soll die Spektrum zivile und militärische Satelliten in erdnahe Umlaufbahnen bringen.
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1: Ich bin Thomas Bleskin. Einen Tag vor der Landtagswahl in Sachsen-Anhalt werden tausende Menschen zu Demos in Magdeburg erwartet. Bislang seien 12 Veranstaltungen angemeldet, teilte die Polizei mit. Die größte findet heute auf dem Domplatz statt.
2: Zu der Kundgebung, zu der ein Bündnis aus Gewerkschaften und Zivilgesellschaft aufgerufen hat, werden rund 8000 Menschen im Herzen Magdeburgs erwartet. Direkt daneben findet die offizielle Wahlkampfabschlussveranstaltung der AfD statt, die in allen Umfragen deutlich vor der CDU führt. Beide Lager wollen heute vor allem noch unentschlossene Wähler erreichen. AfD-Spitzenkandidat Ulrich Siegmund hat das Ziel ausgegeben, allein regieren zu können, auch wenn das Wahlexperten für unwahrscheinlich halten. In jedem Fall dürfte eine Regierungsbildung in Sachsen-Anhalt äußerst schwierig werden. Diana Kramer, Nachrichtenredaktion.
1: Nach der Veröffentlichung eines riesigen Datenpakets in Berlin sind die Folgen bisher nicht absehbar. Cyberkriminelle hatten über 1 Million Daten der Verwaltung geklaut und vom Senat rund 2 Millionen Euro gefordert. Der lehnte ab, deshalb stellten die Erpresser die Daten nun ins Darknet.
3: Die Beschäftigten in der Berliner Verwaltung, aber auch die Bevölkerung sind ratlos. Notfallpläne, Personalakten und Anträge sind im sogenannten Darknet einsehbar. Wie sensibel diese Daten sind, ist noch unklar. Sicherheitsexperten warnen aber bereits, Kriminelle könnten sich Daten zentraler Einrichtungen verschaffen, etwa um Sabotageakte oder Anschläge zu verüben. Dabei geht es um Infos zur Trinkwasserversorgung, Baupläne oder Notfallleitlinien. Auch persönliche Daten sind zu finden, damit könnten Kriminelle ebenfalls Straftaten begehen. Thomas Bremser, Nachrichtenredaktion.
1: Die Ukraine-Unterhändler von US-

0: Präsident Trump sind zu Gesprächen mit Russlands Präsident Putin in Moskau eingetroffen. Der Sondergesandte Witkow und Trumps Schwiegersohn Kushner sollen dort mit dem Kreml-Chef sprechen. Mit dem Besuch nehmen die USA ihre Vermittlungsversuche im Ukraine-Krieg wieder auf. Morgen wollen Witkow und Kushner erstmals auch nach Kiew reisen. 10 Tage nach der verheerenden Sturzflut aus den Gletschergebieten des Himalaya haben Rettungskräfte in Nepal erneut 2 Überlebende geborgen. In der an Tibet grenzenden Provinz Bagmati sei eine ältere Frau lebend aus einem verschütteten Haus gerettet worden, sagte ein Polizeisprecher. Das nepalesische Militär bestätigte außerdem die Bergung eines chinesischen Staatsbürgers aus einem Tunnel.
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1: 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Won't you come? 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
1: Ich bin Thomas Bleskin. Morgen wird in Sachsen-Anhalt ein neuer Landtag gewählt. Das ganze Wahlwochenende über werden in der Landeshauptstadt Magdeburg mehrere tausend Menschen zu Demonstrationen und Kundgebungen erwartet. Die größte findet heute auf dem Domplatz statt. Außerdem begeht die in Umfragen führende AfD ihren offiziellen Wahlkampfabschluss.
2: In letzten Umfragen lag die AfD in Sachsen-Anhalt weiter rund 20% vor der CDU, auch wenn es den Umfragen zufolge im Moment eher nicht für eine Alleinregierung zu reichen scheint. Wahlforscher rechnen nicht mit einer großen Überraschung wie 2021, als die AfD am Ende schwächer und die CDU in Sachsen-Anhalt deutlich stärker abschnitt. Denn dieses Mal fehlt der Kopf-an-Kopf-Effekt. Umso mehr kommt es für die Mehrheiten am Ende wohl auf das Ergebnis der kleineren Parteien an. Onni Thorau, Nachrichtenredaktion.
1: Russlands Präsident Wladimir Putin hat wegen des Besuchs von US-Unterhändlern einen dreitägigen Stopp der Luftangriffe auf Kiew angeordnet. Die Pause soll nach Kreml-Angaben morgen beginnen. Heute will Putin den US-Sondergesandten Steve Witkoff und Trumps Schwiegersohn Jared Kushner empfangen. Die Ukraine hatte zuvor zugesagt, den russischen Luftraum während des Besuchs nicht zu gefährden. Nach der Veröffentlichung eines riesigen Datenpakets in Berlin sind die Folgen bisher nicht absehbar. Cyberkriminelle hatten über 1 Million Daten der Verwaltung geklaut und vom Senat rund 2 Millionen Euro gefordert. Der lehnte ab, deshalb stellten die Erpresser die Daten nun ins Darknet.
3: Die Beschäftigten in der Berliner Verwaltung, aber auch die Bevölkerung sind ratlos. Notfallpläne, Personalakten und Anträge sind im sogenannten Darknet einsehbar. Wie sensibel diese Daten sind, ist noch unklar. Sicherheitsexperten warnen aber bereits, Kriminelle könnten sich Daten zentraler Einrichtungen verschaffen, etwa um Sabotageakte oder Anschläge zu verüben. Dabei geht es um Infos zur Trinkwasserversorgung, Baupläne oder Notfallleitlinien. Auch persönliche Daten sind zu finden, damit könnten Kriminelle ebenfalls Straftaten begehen. Thomas Bremser, Nachrichtenredaktion.
1: Das bayerische Raumfahrtunternehmen ISA Aerospace unternimmt einen neuen Startversuch mit seiner Spektrum-Rakete. Sie soll am Abend vom norwegischen Weltraumbahnhof Andøya abheben. Beim ersten Testflug im vergangenen Jahr war die Rakete nach 30 Sekunden ins Meer gestürzt. Künftig soll die Spektrum zivile und militärische Satelliten in erdnahe Umlaufbahnen bringen.
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1: Ich bin Thomas Bleskin. Bundeskanzler Friedrich Merz hat eine stärkere inhaltliche Auseinandersetzung mit der AfD gefordert. Man müsse sich sowohl mit den Positionen als auch mit der Wortwahl der Partei befassen, sagte der CDU-Vorsitzende bei einer Wahlkampfveranstaltung in Niedersachsen.
2: Wenn da der Landesvorsitzende der AfD in Sachsen-Anhalt in diesen Tagen unter dem johlenden Beifall des Publikums den Satz sagt, dieser Staat ist wörtlich ein nach Dope stinkender, fauler Assi. Ende des Zitats. Dann weiß man, was diese Leute von unserem Land halten.
1: Bundeskanzler Merz. Der CDU-Chef betonte zugleich, Deutschland sei weiterhin ein wohlhabendes, sicheres und demokratisch gefestigtes Land. Kreml-Chef Putin hat wegen des Besuchs von US-Unterhändlern einen dreitägigen Stopp der Luftangriffe auf Kiew angeordnet. Die Pause soll morgen beginnen. Heute will Putin den US-Sondergesandten Witkow und Trumps Schwiegersohn Kushner empfangen.
3: Der Kreml hier in Moskau hat die plötzlichen neuen Gespräche über ein mögliches Kriegsende erst nach Ankunft der US-Unterhändler bestätigt. Witkow und Trumps Schwiegersohn Kushner wollen mit Putin über neue Vorschläge für Friedensverhandlungen im Ukraine-Krieg sprechen. Inhalte sind bisher nicht bekannt, aber der Kreml will nach den Unterredungen die Öffentlichkeit informieren. Damit Witkow und Kushner dann mit dem Flugzeug überhaupt erstmals in die Ukraine reisen können, hat Putin eine dreitägige Waffenruhe angeordnet. Allerdings nur für die Hauptstadt Kiew. Ulf Mauder, Moskau.
1: Das US-Militär hat nach eigenen Angaben 3 iranische Öltanker im Persischen Golf und im Golf von Oman außer Gefecht gesetzt. Zuvor hatten die iranischen Revolutionsgarden 2 US-Kriegsschiffe mit ballistischen Raketen angegriffen. Verletzte gab es demnach nicht. Die Tanker gehören laut US-Militär zu einem Netzwerk, das die Revolutionsgarden finanziert. Washington kündigte weitere Vergeltungen für Angriffe an. Liam und Noel Gallagher haben bei den Filmfestspielen in Venedig die Pressekonferenz zu ihrer neuen Oasis-Dokumentation geschwänzt. Zum Fototermin erschienen die Brüder noch gemeinsam. Der Film begleitet ihre Comeback-Tour und zeigt nach mehr als 20 Jahren erstmals wieder ein gemeinsames Interview der beiden. In Deutschland kommt die Dokumentation am 9. September ins Kino.
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1: Ich bin Thomas Bleskin. Bundeskanzler Friedrich Merz hat die CDU zu einer stärkeren inhaltlichen Auseinandersetzung mit der AfD aufgerufen, auch was die Wortwahl der Partei angeht. Anlass war eine Äußerung des AfD-Landeschefs in Sachsen-Anhalt, der den Staat als, Zitat, nach dope stinkenden faulen Assi bezeichnet hatte. Merz sagte, Deutschland dürfe sich von solchen Aussagen nicht schlecht reden lassen. Einen Tag vor der Landtagswahl liegt die AfD in Sachsen-Anhalt in Umfragen deutlich vor der CDU. Russland will seine Luftangriffe auf die ukrainische Hauptstadt Kiew für 3 Tage aussetzen. Kreml-Sprecher Peskow begründete die Pause mit dem Besuch von US-Unterhändlern. Die Feuerpause soll morgen beginnen. Präsident Putin will heute den US-Sondergesandten Witkow und Trumps Schwiegersohn Kushner empfangen.
2: In Moskau waren die Unterhändler schon 9-mal. Nach Kiew kommen sie zum 1. Mal. Das zeigt die Prioritäten der Amerikaner. Die Reise hat bestimmt auch mit den Wahlen in den USA im November zu tun. Dabei steht Trump unter Druck. In Moskau und Kiew sind die Erwartungen gering. Die Zeichen stehen eher auf Fortsetzung der Kämpfe auch im Winter. Russland versucht, die Ukraine durch Bomben auf die Infrastruktur gefügig zu machen. Die Ukraine will mit Angriffen auf Russland die Kriegsmüdigkeit der Bevölkerung verstärken. Friedemann Kohler, Nachrichtenredaktion.
1: Nach der Veröffentlichung eines riesigen Datenpakets in Berlin sind die Folgen bisher nicht absehbar. Cyberkriminelle hatten über 1 Million Daten der Verwaltung geklaut und sie ins Darknet gestellt.
3: IT-Experten sprechen teilweise von grober Fahrlässigkeit in der Berliner Verwaltung. Sicherheitsvorgaben für sensible Daten seien nicht eingehalten worden. Die von Hackern im Darknet geleakten Dateien sollen personenbezogene Daten enthalten, die Kriminelle etwa für Identitätsdiebstahl benutzen könnten. Außerdem geht es nach Medienberichten um sicherheitsrelevante Daten, etwa über Heizkraftwerke, Tanklager, Stromanlagen, die Wasserversorgung und Rüstungsunternehmen. Die Opposition hier in Berlin spricht von krassem Regierungsversagen und skandalöser Planung. Ronny Thorau, Berlin.
1: Und zum Sportfußball: in der Bundesliga hat Borussia Dortmund mit 3:2 bei der TSG Hoffenheim gewonnen. Bayer Leverkusen besiegte Union Berlin deutlich mit 4:0. Für eine Überraschung sorgte Aufsteiger Elversberg mit einem 4:3 in Mönchengladbach. Werder Bremen schlug RB Leipzig 3:1. Der SC Freiburg gewann in Paderborn mit 1:0.
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1: Ich bin Thomas Bleskin. Bundeskanzler Friedrich Merz hat eine stärkere inhaltliche Auseinandersetzung mit der AfD gefordert. Man müsse sich sowohl mit den Positionen als auch mit der Wortwahl der Partei befassen, sagte der CDU-Vorsitzende bei einer Wahlkampfveranstaltung in Niedersachsen.
2: Wenn da der Landesvorsitzende der AfD in Sachsen-Anhalt in diesen Tagen unter dem johlenden Beifall des Publikums den Satz sagt, dieser Staat ist wörtlich ein nach Dope stinkender, fauler Assi. Ende des Zitats. Dann weiß man, was diese Leute von unserem Land halten.
1: Bundeskanzler Merz. Der CDU-Chef betonte zugleich, Deutschland sei weiterhin ein wohlhabendes, sicheres und demokratisch gefestigtes Land. Kreml-Chef Putin hat wegen des Besuchs von US-Unterhändlern einen dreitägigen Stopp der Luftangriffe auf Kiew angeordnet. Die Pause soll morgen beginnen. Heute will Putin den US-Sondergesandten Witkoff und Trumps Schwiegersohn Kushner empfangen.
3: Der Kreml hier in Moskau hat die plötzlichen neuen Gespräche über ein mögliches Kriegsende erst nach Ankunft der US-Unterhändler bestätigt. Witkoff und Trumps Schwiegersohn Kushner wollen mit Putin über neue Vorschläge für Friedensverhandlungen im Ukraine-Krieg sprechen. Inhalte sind bisher nicht bekannt, aber der Kreml will nach den Unterredungen die Öffentlichkeit informieren. Damit Witkoff und Kushner dann mit dem Flugzeug überhaupt erstmals in die Ukraine reisen können, hat Putin eine dreitägige Waffenruhe angeordnet, allerdings nur für die Hauptstadt Kiew. Ulf Mauder, Moskau.
1: Das US-Militär hat nach eigenen Angaben 3 iranische Öltanker im Persischen Golf und im Golf von Oman außer Gefecht gesetzt. Zuvor hatten die iranischen Revolutionsgarden 2 US-Kriegsschiffe mit ballistischen Raketen angegriffen. Verletzte gab es demnach nicht. Die Tanker gehören laut US-Militär zu einem Netzwerk, das die Revolutionsgarden finanziert. Washington kündigte weitere Vergeltungen für Angriffe an. Und zum Sportfußball: in der Bundesliga hat Borussia Dortmund mit 3:2 bei der TSG Hoffenheim gewonnen. Bayer Leverkusen besiegte Union Berlin deutlich mit 4:0. Für eine Überraschung sorgte Aufsteiger Elversberg mit einem 4:3 in Mönchengladbach. Werder Bremen schlug RB Leipzig 3:1. Der SC Freiburg gewann in Paderborn mit 1:0.
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0: Kiew für 3 Tage aussetzen. Kreml-Sprecher Peskow begründete die Pause mit dem Besuch von US-Unterhändlern. Die Feuerpause soll morgen beginnen. Präsident Putin will heute den US-Sondergesandten Witkow und Trumps Schwiegersohn Kushner empfangen.
1: In Moskau waren die Unterhändler schon 9-mal, nach Kiew kommen sie zum 1. Mal. Das zeigt die Prioritäten der Amerikaner. Die Reise hat bestimmt auch mit den Wahlen in den USA im November zu tun. Dabei steht Trump unter Druck. In Moskau und Kiew sind die Erwartungen gering. Die Zeichen stehen eher auf Fortsetzung der Kämpfe auch im Winter. Russland versucht, die Ukraine durch Bomben auf die Infrastruktur gefügig zu machen. Die Ukraine will mit Angriffen auf Russland die Kriegsmüdigkeit der Bevölkerung verstärken. Friedemann Kohler, Nachrichtenredaktion.
0: Nach der Veröffentlichung eines riesigen Datenpakets in Berlin sind die Folgen bisher nicht absehbar. Cyberkriminelle hatten über 1 Million Daten der Verwaltung geklaut und sie ins Darknet gestellt.
2: IT-Experten sprechen teilweise von grober Fahrlässigkeit in der Berliner Verwaltung. Sicherheitsvorgaben für sensible Daten seien nicht eingehalten worden. Die von Hackern im Darknet geleakten Dateien sollen personenbezogene Daten enthalten, die Kriminelle etwa für Identitätsdiebstahl benutzen könnten. Außerdem geht es nach Medienberichten um sicherheitsrelevante Daten, etwa über Heizkraftwerke, Tanklager, Stromanlagen, die Wasserversorgung und Rüstungsunternehmen. Die Opposition hier in Berlin spricht von krassem Regierungsversagen und skandalöser Planung. Uni Torau, Berlin.
0: Und zum Sportfußball. Der FC Bayern München ist in der Bundesliga auf Schalke nicht über ein 0:0 hinausgekommen. Borussia Dortmund gewann zuvor 3:2 in Hoffenheim. Bayer Leverkusen schlug Union Berlin 4:0. Aufsteiger Elversberg siegte überraschend mit 4:3 in Mönchengladbach. Werder Bremen bezwang Leipzig 3:1. Freiburg gewann in Paderborn mit 1:0.
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0: Ich bin Ursula Winkler. Morgen wird in Sachsen-Anhalt ein neuer Landtag gewählt. In Umfragen führt die AfD. Sie könnte sogar erstmals in einem Bundesland die absolute Mehrheit erringen und den Ministerpräsidenten stellen. In der Landeshauptstadt Magdeburg sind nochmal tausende Menschen auf die Straße gegangen, um für Demokratie und Weltoffenheit zu demonstrieren.
1: Bunt statt braun stand beispielsweise auf den Plakaten der Magdeburger Demonstranten. Redner wie Klimaaktivistin Luisa Neubauer kritisierten das Aufweichen der sogenannten Brandmauer gegen die AfD. Die Veranstaltung

0: werden Witkoff und Kushner erstmals zu Gesprächen in Kiew erwartet. Die Polizei fahndet weiter mit Hochdruck nach einem Mann, der Sabotageaktionen gegen das deutsche Stromnetz verübt haben soll. Die Vorfälle konzentrieren sich auf Nordrhein-Westfalen, Brandenburg und Sachsen.
1: Ein Spezialeinsatzkommando hatte zwar den zu einer Art Wohnmobil umgebauten Lastwagen des Verdächtigen gefunden, ihn selbst aber nicht. Vorfälle gab es bislang in Brandenburg und Nordrhein-Westfalen. Neu hinzugekommen sind Funde nördlich von Bautzen in Sachsen. Dort sicherte die Polizei an zwei Stellen vier unbekannte Sprengvorrichtungen. Die Hinweise auf mehrere Tatorte kamen aus den Bekennerschreiben des Gesuchten. In der Wohnung des Mannes fanden die Ermittler Sprengstoff. Bundesinnenminister Dobrindt geht von einem Einzeltäter aus und spricht von Klimaterrorismus. Thomas Bleskin, Nachrichtenredaktion.
0: Zum Fußball. Im Abendspiel der Bundesliga haben sich Schalke und der FC Bayern 0:0 unentschieden getrennt. Borussia Dortmund gewann 3:2 in Hoffenheim. Leverkusen besiegte Union Berlin mit 4:0. Die weiteren Ergebnisse: Mönchengladbach-Elversberg 3:4, Bremen-Leipzig 3:1 und Paderborn-Freiburg 0:1.
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1: Ich bin Ursula Winkler. In Sachsen-Anhalt wird morgen ein neuer Landtag gewählt. Die Wahl wird international und national mit großem Interesse verfolgt. Im Mittelpunkt steht die Frage, wie stark die AfD abschneidet und ob sie erstmals in einem Bundesland an die Regierung kommt. Ab 8 Uhr können die Menschen ihre Stimme abgeben.
2: In den Umfragen lag die AfD zuletzt deutlich vor der CDU mit rund 20% Vorsprung. Und so war auch der Wahlkampf extrem polarisiert. Auf der einen Seite die AfD, die auf eine Alleinregierung hofft und die es auch in den ländlichen Gebieten geschafft hat, Hunderte bis Tausende Besucher zu ihren Veranstaltungen zu ziehen, die dann Spitzenkandidat Ulrich Siegmund frenetisch gefeiert haben. Und auf der anderen Seite aber auch Tausende Menschen, die für Demokratie und für Weltoffenheit demonstriert haben. Aus Magdeburg, Simon Krämer.
1: In Moskau haben neue Gespräche über den Ukraine-Krieg zwischen Präsident Putin und den US-Unterhändlern Witkoff und Kushner begonnen. Morgen werden die beiden US-Vermittler dann erstmals zu Gesprächen in Kiew erwartet.
3: Witkoff und Trumps Schwiegersohn Kushner wollen mit Putin über neue Vorschläge für Friedensverhandlungen im Ukraine-Krieg sprechen. Inhalte sind bisher nicht bekannt, aber der Kreml will nach den Unterredungen die Öffentlichkeit informieren. Damit Witkoff und Kushner dann mit dem Flugzeug überhaupt erstmals in die Ukraine reisen können, hat Putin eine 3-tägige Waffenruhe angeordnet, allerdings nur für die Hauptstadt Kiew.

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1: Ich bin Ursula Winkler. In Sachsen-Anhalt wird heute ein neuer Landtag gewählt. In allen Umfragen lag die AfD mit ihrem Spitzenkandidaten Ulrich Siegmund deutlich vor der CDU von Ministerpräsident Sven Schulze.
2: Die vom Verfassungsschutz als gesichert rechtsextrem eingestufte AfD hat eine Alleinregierung zum Ziel erklärt. Laut letzter Umfragen wird es dazu aber nicht reichen. Demnach kann die Partei mit etwa 41% rechnen, die CDU lag bei 23%. Das BSW und die FDP werden vermutlich an der 5%-Hürde scheitern und damit den Sprung ins Parlament verpassen. CDU-Mann Schulze will Ministerpräsident bleiben, für ihn wird sich die Frage nach möglichen Partnern stellen. Sachsen-Anhalt wird aktuell von einem Bündnis aus CDU, SPD und FDP regiert. David Riemer, Berlin.
1: Die Spektrum-Rakete des deutschen Herstellers ESA Aerospace ist erfolgreich zu ihrem zweiten Testflug ins All gestartet. Die Rakete hob vom norwegischen Weltraumbahnhof Andøya ab. Nach 10 Minuten riss die Videoübertragung zum Boden ab, da die Rakete die maximale Reichweite der Verbindung überschritten hatte. Beim ersten Versuch waren nur 30 Sekunden bis zum Absturz vergangen. Das bei München ansässige Unternehmen feierte damit nach 4-maliger Verschiebung des zweiten Testflugs einen großen Erfolg. Jedes fünfte Unternehmen in Deutschland spürt nach eigenen Angaben die Folgen hybrider Bedrohungen aus dem Ausland. Darunter fallen Cyberangriffe, Desinformation, Spionage und Sabotage. Das teilte das Institut der deutschen Wirtschaft mit.
3: Zum einen müssen Unternehmen ihr operatives Geschäft nach Vorfällen runterfahren, auf jeden Fall aber müssen viele die Schutzmaßnahmen erhöhen. Vor allem größere Firmen sehen sich einer wachsenden Gefahr hybrider Angriffe ausgesetzt. Allen voran Unternehmen im Bereich Information und Kommunikation, gefolgt von Energie- und Wasserversorgung. Der Chef von Siemens Energy fordert deshalb einen zivilen Operationsplan, um auf Krisenfälle reagieren zu können und die Strom- und Wasserinfrastruktur sowie die Versorgung mit Lebensmitteln abzusichern. Diana Kramer, Redaktion.
1: Zum Fußball. Im Abendspiel der Bundesliga haben sich Schalke und der FC Bayern 0-0 unentschieden getrennt. Borussia Dortmund gewann 3-2 in Hoffenheim. Leverkusen besiegte Union Berlin mit 4-0. Die weiteren Ergebnisse: Mönchengladbach-Elversberg 3-4, Bremen-Leipzig 3-1 und

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1: Ich bin Ursula Winkler. In Sachsen-Anhalt wird heute ein neuer Landtag gewählt. Die Wahl wird national und international mit großem Interesse verfolgt. Im Mittelpunkt steht die Frage, wie stark die AfD abschneidet und ob sie erstmals in einem Bundesland an die Regierung kommt. Die in Sachsen-Anhalt als rechtsextremistisch eingestufte Partei mit ihrem Spitzenkandidaten Siegmund hat es sich zum Ziel erklärt, eine Alleinregierung zu stellen. Die Umfragen sahen die AfD zwar deutlich vor der CDU, zur absoluten Mehrheit fehlte demnach aber noch ein Stück. Die Polizei fahndet weiter mit Hochdruck nach einem Mann, der Sabotageaktionen gegen das deutsche Stromnetz verübt haben soll. Die Vorfälle konzentrieren sich auf Nordrhein-Westfalen, Brandenburg und Sachsen.
2: Ein Spezialeinsatzkommando hatte zwar den zu einer Art Wohnmobil umgebauten Lastwagen des Verdächtigen gefunden, ihn selbst aber nicht. Vorfälle gab es bislang in Brandenburg und Nordrhein-Westfalen. Neu hinzugekommen sind Funde nördlich von Bautzen in Sachsen. Dort sicherte die Polizei an zwei Stellen vier unbekannte Sprengvorrichtungen. Die Hinweise auf mehrere Tatorte kamen aus den Bekennerschreiben des Gesuchten. In der Wohnung des Mannes fanden die Ermittler Sprengstoff. Bundesinnenminister Dobrindt geht von einem Einzeltäter aus und spricht von Klimaterrorismus. Thomas Bleskin, Nachrichtenredaktion.
1: Nach der Veröffentlichung eines riesigen Datenpakets in Berlin sind die Folgen bisher nicht absehbar. Cyberkriminelle hatten über 1 Million Daten der Verwaltung geklaut und sie ins Darknet gestellt.
3: IT-Experten sprechen teilweise von grober Fahrlässigkeit in der Berliner Verwaltung. Sicherheitsvorgaben für sensible Daten seien nicht eingehalten worden. Die von Hackern im Darknet geleakten Dateien sollen personenbezogene Daten enthalten, die Kriminelle etwa für Identitätsdiebstahl benutzen könnten. Außerdem geht es nach Medienberichten um sicherheitsrelevante Daten, etwa über Heizkraftwerke, Tanklager, Stromanlagen, die Wasserversorgung und Rüstungsunternehmen. Die Opposition hier in Berlin spricht von krassem Regierungsversagen und skandalöser Planung. Onito Rau, Berlin.
1: Zum Fußball. Im Abendspiel der Bundesliga haben sich Schalke 04 und der FC Bayern 0:0 unentschieden getrennt. Borussia Dortmund gewann 3:2 in Hoffenheim. Leverkusen besiegte Union Berlin mit 4:0. Die weiteren Ergebnisse: Mönchengladbach Elversberg 3:4, Bremen Leipzig 3:1 und Paderborn Freiburg 0:1.
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1: Ich bin Ursula Winkler. Heute wird in Sachsen-Anhalt ein neuer Landtag gewählt. In Umfragen führt die AfD. Sie könnte sogar erstmals in einem Bundesland den Ministerpräsidenten stellen. In Magdeburg haben nochmal Tausende demonstriert.
2: Bunt statt braun stand beispielsweise auf den Plakaten der Magdeburger Demonstranten. Redner wie Klimaaktivistin Luisa Neubauer kritisierten das Aufweichen der sogenannten Brandmauer gegen die AfD. Die veranstaltete nur wenig entfernt ihren Wahlkampfabschluss, gibt sich siegesgewiss. Spitzenkandidat Ulrich Siegmund betonte zuletzt allerdings auffällig, dass er nur mit einer sicheren absoluten Mehrheit wirklich regieren will. In Umfragen sieht es danach nicht aus. Aber nach einem deutlichen Wahlsieg der Rechten, der, wenn auch im Ausland, wohl Schlagzeilen machen dürfte. Ronny Thorau, Nachrichtenredaktion.
1: Der Kreml hat die wieder aufgenommenen Gespräche von Präsident Putin mit den US-Vermittlern Witkoff und Kushner als konstruktiv, inhaltsreich und vertrauensvoll bezeichnet. Das Treffen mit den US-Gesandten über eine mögliche Beendigung des Ukraine-Konflikts habe gut 3 Stunden gedauert, sagte ein Sprecher. Putin habe sich erneut überzeugt gezeigt, dass er seine Kriegsziele erreichen werde. Die beiden Gesandten reisen nun weiter nach Kiew für Gespräche mit dem ukrainischen Präsidenten Selenskyj. Die UN-Generalversammlung hat dafür gestimmt, die traditionelle Weltkarte durch eine neue Version zu ersetzen. Dort soll dann unter anderem die Größe Afrikas präziser dargestellt werden. Togo hatte eine entsprechende Resolution eingebracht.
3: Die Weltkarte, die wir aus dem Schulatlas kennen, hat Gerhard Mercator in Duisburg entwickelt, und zwar schon im 16. Jahrhundert. Sie sollte vor allem in der Seefahrt helfen. Aber sie gibt die Größe von Ländern und Kontinenten nicht korrekt wieder. Auf vielen Karten wirkt Grönland etwa fast so groß wie Afrika, das in Wirklichkeit fast 14 Mal größer ist. Die Kritik, die traditionelle Weltkarte verzerre seit Jahrhunderten unser Bild von der Welt, besonders von Afrika. Die UN-Abstimmung ist nicht bindend, soll aber weltweit dazu führen, dass die Karten geändert werden. Thomas Bremser, Nachrichtenredaktion.
1: Zum Fußball. Im Abendspiel der Bundesliga haben sich Schalke 04 und der FC Bayern 0:0 unentschieden getrennt. Borussia Dortmund gewann 3:2 in Hoffenheim. Leverkusen besiegte Union Berlin mit 4:0. Die weiteren Ergebnisse: Mönchengladbach-Elversberg 3:4, Bremen-Leipzig 3:1 und Paderborn-Freiburg 0:1.
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